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1: Bibliotheken können künftig sonntags öffnen. Kulturstaatsminister Wolfram Weimer hat Pläne der schwarz-roten Koalition zur Sonntagsöffnung öffentlicher Bibliotheken begrüßt. Auch der Deutsche Bibliotheksverband sprach von einer positiven Entwicklung. Dass künftig mehr Bibliotheken auch sonntags öffnen dürfen, ist ein großer Gewinn für die kulturelle Teilhabe, so Weimer. Gerade Berufstätige und Familien bekommen so die Möglichkeit, Bibliotheken dann zu nutzen, wenn sie Zeit haben. Das war ein Beitrag von Elke Ziegler.

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2: Sie hören das Wartburg Radio 96,5. Hier am Mikrofon ist Selina Lampe. Es gibt regelmäßig vom Bürgerradio Radio Lotte aus Weimar den sogenannten Frequenzwechsel, wo Pauline Rudolph unterschiedliche Bürgerradiosender aus Thüringen kontaktiert und fragt, was dort los ist. Jedes Mal ist ein anderer Radiosender dran und diesmal sind wir es. Es geht um den Sommer hier in Eisenach und im Wartburgradio. Also bleiben Sie dran.
3: Ja, und damit kommen wir zu einer neuen Ausgabe von unserem Frequenzwechsel. Und dieses Mal sind wir beim Wartburgradio in Eisenach. Und was es da Neues aus der Region, aber vor allem auch aus dem Sender zu berichten gibt, das verrät uns jetzt Selina. Sie ist hier bei mir in der Leitung. Ja, moin.
2: Ja, hallo. Liebe Grüße aus dem Wartburgradio.
3: Liebe Grüße von Radio Lotte nach Eisenach. Was gibt's denn bei euch Neues aus dem Sender zu erzählen? Ich hatte schon mal so ein bisschen geguckt. Ihr hattet, glaube ich, Ferienradio.
2: Ja, genau. Also das war wirklich das Highlight so in der letzten Zeit. Also das war vom 13. bis 16. Juli. Da hatten wir Ferienradio. Da waren 4 Tage. Ja, ein großes Programm, was wir da geplant hatten. Und das waren 9 Kinder, die bei uns hier im Wartburgradio waren. Und wir haben sozusagen das Motto Blicke und höre hinter die Kulissen. Und unter dem Motto sind wir halt in unterschiedlichen Einrichtungen, Orten gewesen in Eisenach. Und da gab es jeden Tag was Neues zu entdecken. Am ersten Tag waren wir in der Feuerwehr in Eisenach. Da haben wir halt nicht das gesehen, was alle Leute sehen, sondern halt wirklich einen besonderen Blick haben wir dort bekommen mit dem Feuerwehrleiter, der dann auch ein Interview aufgenommen hat. Und da war es cool, dass wir auch einen echten Einsatz miterlebt haben. Also auf einmal mussten dann alle Feuerwehrleute los und zum Einsatz fahren. Und am zweiten Tag waren wir dann auf der Wartburg in Eisenach. Da haben wir auch eine spezielle Rundführung bekommen, durften auf den Bergfried, was ja eigentlich für die Besucher verwehrt wird, und haben dann da auch nochmal eine besondere Führung gehabt. Und genau, an dem Mittwoch waren wir dann im AWE, also der Automobilen Welt Eisenach, und haben dann auch sozusagen eine Special-Führung bekommen mit dem Direktor Enrico Martin. Und dort haben wir ja alles rund um die Automobilwelt erfahren, durften auch in den Keller, in den Depot, wo es wirklich Autos zu sehen gab, die nicht offiziell ausgestellt wurden, und haben dann halt auch immer ein Interview mit dem Erwachsenen geführt. Das war immer so dann das Ziel, damit wir dann das Interview für unsere Radiosendung nutzen können, die wir dann am 4. Tag auch aufgenommen haben. Da waren wir dann hier im Radio und haben eine Live-on-Tape-Sendung gemacht. Also da haben die Kids die Moderation geschrieben, gesprochen, die Musik eingespielt, und genau, am Ende waren wir dann noch im Büro des Oberbürgermeisters Christoph Ehling zu Besuch. Und ja, das waren unsere 4 Tage vom Ferienradio, und es ist eine richtig, richtig tolle Radio Sendung geworden mit wirklich sehr langen und interessanten Interviews und natürlich auch den Eindrücken von den Kindern, wie es denen gefallen hat. Und die Kinder waren so von 9 bis 12 Jahre, und genau, 9 insgesamt, und da gab es auf jeden Fall super Feedback und wir fanden das auch ganz, ganz toll.
3: Ja, das hört sich auch schon vom Erzählen her nach einem super Projekt an, vor allem für die Kinder, da mal so ein bisschen auch den Ort Eisenach, dann mal andere Orte kennenzulernen oder auch mal Sachen, wie du es gesagt hast, die man sonst nicht sieht. Und gibt es denn die Radiosendung auch nochmal bei euch auf der Webseite zum Nachhören?
2: Genau, richtig. Da haben wir jetzt einen Webseitenbeitrag erstellt, wo man die Radiosendung ganz einfach in der Mediathek nachhören kann. Also da bitte vorbeischauen und da gerne reinhören. Das ist wirklich super schön geworden, auch mit Geräuschen. Also wir haben auch versucht, so ein bisschen Geräusche aus den jeweiligen Orten mit einzubeziehen. Und im Endeffekt haben die sowohl Eisenach kennengelernt, das Radio kennengelernt und natürlich auch die Berufe jeweils.
3: Also für alle irgendwie von Vorteil.
2: Genau. Und ja, jetzt eh vor den Ferien waren ja auch ganz viele Klassen bei uns. Kindergarten war bei uns. Da ist ja immer vor den Ferien immer viel los, dass sie dann zu uns hier ins Radio kommen und ja, eine kleine Projektwoche, einen kleinen Radiobeitrag aufnehmen. Deswegen war da auf jeden Fall viele junge Leute bei uns hier im Radio.
3: Und gibt es denn noch bei euch was aus der Stadt oder aus dem Sender zu erzählen? Also ich weiß nicht, ob das bei euch ähnlich ist, aber bei uns in Weimar schleicht sich so langsam aber sicher das Sommerloch ein. Ich glaube, eine der größten Schlagzeilen diese Woche war vor allem, dass sich der Weimarhallenteich hier pink gefärbt hat.
2: Okay, gut, also so eine Schlagzeile, da können wir, glaube ich, nicht so mithalten. Genau, ja, das Sommerloch, das kennen wir natürlich auch. Jetzt nach dem Ferienradio ist natürlich jetzt ein bisschen mehr Ruhe eingekehrt, gerade weil wir jetzt auch eine Person weniger sind, weil uns schon unser FSJler verabschiedet hat, der Gene Maddox-Henschel. Und deswegen sind wir jetzt auch nur zu dritt gerade aktuell. Und da ist jetzt hier in Eisenach sind vor allem ein paar Feste bzw. Festivals. Da ist zum Beispiel das Burgbrandfestival, das ist vom 31.07. bis 2.08. Das ist ein Metal- und Stoner-Rock-Festival auf der Burg in Lochröden und da haben wir auch sozusagen so einen kleinen Festival-Check im Vorhinein aufgenommen. Das kommt auch jetzt in unserem Wattburg-Radio. Und ansonsten gibt es noch das Heimweh-Fest. Das ist das internationale Wartburg-Fahrertreffen hier in Eisenach. Also da kommen ganz, ganz viele Personen, die das Auto Wartburg haben und sich dann hier treffen. Und von dort, wo dann alle zusammenkommen, wird auch an dem Samstag, das ist glaube ich der 1. August, dann eine Live-Sendung vom Heimwehfest hier im Wartburg-Radio zu hören sein.
3: Also nicht nur Hörtipps, sondern auch gleich noch so ein paar Sachen, die man noch in den Ferien unternehmen kann bei euch in der Region.
2: Definitiv. Auf jeden Fall.
3: Dann vielen Dank dir, Selina, für das Gespräch und ja, man hört sich bestimmt mal wieder.
2: Ja, definitiv. Wir freuen uns. Schönen Sommer euch.
3: Danke euch auch. Tschüss.
2: Tschüss.
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2: Der Rätselranger ist in Eisenach unterwegs. Natur, Rätsel und Abenteuer erwarten euch im interaktiven Wanderspiel von Arne Setzpfand und Juliane Reinhardt. Der Rätselranger. Escape Room Games und Rätselabenteuer begeistern zahlreiche Menschen. Doch finden diese Spiele oft in geschlossenen Räumen von Städten statt, wo Lärm und Geräusche der Straße die sinnliche Ruhe stören. Mit diesem Escape Room Game der anderen Art schlagen sie mal einen neuen Weg an. Anstatt aus einem Raum zu fliehen, so wie es für die meisten Escape Room Games üblich ist, strebt der Rätselranger an, dass die Spieler sich im Wald vertiefen. Freuen Sie sich auf ein Spiel, in dem die Erholung in der Natur, Wanderlust und knifflige Rätsel sich vereinen. Ob allein, zu zweit oder in einer Gruppe unterwegs, es warten spannende Kniffeleien und Stationen auf Sie, die es zu lösen gilt. Wobei ein kluges Köpfchen und ein ausgeprägter Orientierungssinn nur von Vorteil sein werden. Das Ziel des Spiels ist es nicht nur, Menschen wieder mehr in die Natur zu bringen, sondern auch ein Bewusstsein für Nachhaltigkeit im Umgang mit dem Wald zu sorgen. Und damit, liebe Zuhörer, lassen Sie sich vom Rätseln in die Wanderlust versetzen und erleben Sie die Entspannung der Natur mit dem Rätselranger. Die Rätselboxen sind in der Eisenacher Touristinformation erhältlich oder unter www.rätselranger.de. 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

Im Namen des Vaters und des Sohnes und des Heiligen Geistes. Der Herr sei mit euch. Wandelt als Kinder des Lichts. Die Frucht des Lichts ist lauter Güte, Gerechtigkeit und Wahrheit. So steht es über dem heutigen Sonntag und der neu beginnende Woche. Wir feiern den achten Sonntag nach dem Trinitatisfest. Und das Lichtmotiv ist für diesen

Sonntag das Leitmotiv. Christus als Licht der Welt, wir als Licht der Erde. Und mit diesem Lichtmotiv spielen die heutigen Texte und Lieder. Musikalisch ausgestaltet, wir hörten es bereits, wird der Gottesdienst von unserem Posaunenchor. An der Orgel spielt Kirchenmusikdirektor Christian Stötzner. Wir dürfen einstimmen in das Morgenlob mit dem ersten Lied, Nummer 447, Lobet den Herrn, alle, die ihn ehren, die Verse 1, 2, 6 und 7. Und an dieser Stelle auch noch ein ganz herzlicher Gruß an unsere Hörerinnen und Hörer des Wartburgradios.

0: Lasst uns gemeinsam den Wochenpsalm beten im Psalmheft unter der Nummer 58. Ich beginne und Sie antworten mit den eingerückten Versen. Groß ist der Herr und hoch zu rühmen, in der Stadt unseres Gottes auf seinem heiligen Berge.
1: Schön ragt empor sein Gipfel, daran sich freut die ganze Welt.
0: Wie wir es gehört haben, so sehen wir es, an der Stadt des Herrn Zebaoth.
1: An der Stadt unseres Gottes, Gott erhält sie ewiglich.
0: Gott, wir gedenken deiner Güte in deinem Tempel.
1: Gott, wie dein Name, so ist auch dein Ruhm bis an der Welt Ende.
0: Deine Rechte ist voll Gerechtigkeit. Es freut sich der Berg Zion.
1: Und die Töchter Juda seien fröhlich um deiner Rechte willen.
0: Ziehet um den Zion herum und umschreitet ihn, zählt seine Türme.
1: Habt gut Acht auf seine Mauern, durchwandert seine Paläste, dass ihr den Nachkommen davon erzählt.
0: Dieser ist Gott, unser Gott für immer und ewig. Er ist, der uns führet.

Leuchten. Gott in deinem Licht, gedeihen Güte, Gerechtigkeit und Wahrheit. Bewege unsere Herzen, deinem Licht zu folgen. Stärke unsere Kraft, der Finsternis zu widerstehen. Das bitten wir im Heiligen Geist, der mit dir und unserem Sohn Jesus Christus

Epistel für den heutigen Sonntag steht im Brief, die Epistel für den heutigen Sonntag steht im Brief an die Gemeinde in Ephesus im 5. Kapitel. Wandelt als Kinder des Lichts. Die Frucht des Lichts ist lauter Güte und Gerechtigkeit und Wahrheit. Prüft, was dem Herrn wohlgefällig ist, und habt nicht Gemeinschaft mit den unfruchtbaren Werken der Finsternis. Deckt sie vielmehr auf. Denn was von ihnen heimlich getan wird, davon auch nur zu reden, ist schändlich. Das alles aber wird offenbar, wenn's vom Licht aufgedeckt wird. Denn alles, was offenbar wird, das ist Licht. Darum heißt es, wacht auf, der du schläfst, und steh auf von den Toten, so wird dich Christus erlösen. Halleluja.

Das Evangelium für den heutigen Sonntag steht bei Matthäus im 5. Kapitel. Jesus sprach zu seinen Jüngern: Ihr seid das Salz der Erde. Wenn nun das Salz nicht mehr salzt, womit soll man salzen? Es ist zu nichts mehr Nütze, als dass man es wegschüttet und lässt es von den Leuten zertreten. Ihr seid das Licht der Welt. Es kann die Stadt, die auf einem Berge liegt, nicht verborgen sein. Man zündet auch nicht ein Licht an und setzt es unter einen Scheffel, sondern auf einen Leuchter. So leuchtet es allen, die im Hause sind. So lasst euer Licht leuchten vor den Leuten, damit sie eure guten Werke sehen und euren Vater im Himmel preisen. Lob sei dir, o Christe. Bekennen wir nun gemeinsam unseren christlichen Glauben. Ich glaube an Gott, den Vater, den Allmächtigen, den Schöpfer des Himmels und der Erden, und an Jesus Christus, seinen eingeborenen Sohn, unseren Herrn, empfangen durch den Heiligen Geist, geboren von der Jungfrau Maria, gelitten unter Pontius Pilatus, gekreuzigt, gestorben und begraben, hinabgestiegen in das Reich des Todes, am dritten Tage auferstanden von den Toten, aufgefahren in den Himmel. Er sitzt zur Rechten Gottes, des allmächtigen Vaters. Von dort wird er kommen, zu richten die Lebenden und die Toten. Ich glaube an den Heiligen Geist, die heilige christliche Kirche, Gemeinschaft der Heiligen, Vergebung der Sünden, Auferstehung der Toten und das ewige Leben. Amen. Die Nummer 262 im Gesangbuch, die Strophen 5 bis 7.

Gnade sei mit euch und Friede von Gott, unserem Vater im Himmel und dem Herrn Jesus Christus. Amen. Liebe Gemeinde, warum nur mein Kind? Warum ist es krank? Unheilbar krank. Übergroß war die Freude auf die Geburt. Nichts, aber auch gar nichts deutete sich an, doch dann blind. Unser Kind kann nicht sehen. Keine Sonnenblume, keine Rose, kein Abendlicht, kein Lachen meines Gegenübers. Und dennoch arrangiert man sich mit der Realität, das Beste aus der Situation machen, Möglichkeiten entdecken, anders am Leben teilzuhaben. Die Fragen aber bleiben. Sie quälen ein Leben lang. Warum mein Kind? Wir Menschen wollen ergründen, warum etwas wie ist. Wir wollen erkennen, was Ursache und Wirkung ist, auch wenn wir sie dann ganz gerne verdrehen, weil die Wahrheit unangenehm ist. Und ja, wir stolpern häufig über die Fragen nach Sinn für ein Leben, das offensichtlich keinen Sinn ergibt. Schwer, besonders schwer fällt es uns auszuhalten, dass auf manche Fragen eben nicht geantwortet wird. Am heutigen Sonntag wird von Licht und Dunkelheit erzählt. Wir hörten in der Epistel den Zuspruch und Anspruch, Kinder des Lichts zu sein und danach zu handeln. In der Bergpredigt spricht uns Christus zu, Licht der Welt zu sein, also in der Dunkelheit zu wirken und ans Licht zu bringen, was im Verborgenen ausgebrütet wird. Fragen hatten die Menschen damals auch an Jesus. Besonders die Warum-Fragen im Zusammenhang mit Krankheiten trieb Zuhörer und Jünger Jesu um. An diesen Fragen markierte sich die Trennlinie zwischen Menschenwürde einerseits und bequeme Ausrede für Denk- und Glaubensfaulheit andererseits. Jede Krankheit ist eine gerechte Strafe für eine begangene Sünde. So glaubten Jesu Zeitgenossen und viele, viele Generationen vor ihnen. Und schon damals stockte den Menschen der Atem beim Hören solcher Sätze. Krankheit als Strafe Gottes? Wie soll das zusammengehen, wenn ein Neugeborenes krank auf die Welt kommt? Was kann ein Kind für seine Krankheit, wenn es blind geboren wird? Wenn es schon Schuldige gibt, müsste man dies dann doch eher bei den Eltern suchen. Aber auch hier kommen wir ganz schnell an Grenzen, denn die Frage ließe sich weiter stellen, was können Eltern dafür, dass ihr Kind krank geboren wird? Nun mag man einwenden, dass es durchaus gewisse Kausalitäten gibt zwischen gesundheitlicher Verantwortung für den eigenen Körper und dementsprechenden Krankheiten. Pauschal jedoch führt diese Argumentationskette Krankheit gleich Strafe für Sünde ins tiefdunkle Abseits. Denn demjenigen, der davon betroffen wird, dem wird neben aller Lebenslast auch noch die Verantwortung für die daraus entstehenden Schwierigkeiten aufgebürdet. Wie soll man unter solch einer doppelten Last leben und Leben gestalten? Daran kann man nur schlichtweg zerbrechen. Jesus will aber heilen. Er will heilen, was zerbrochen ist, und deshalb durchbricht er diese Kette. Unsere Heilige Schrift erzählt mehrfach davon. Am heutigen Sonntag hören wir eine Version des Evangelisten Johannes. Wir finden sie im 9. Kapitel seines Evangeliums. Und Jesus ging vorüber und sah einen Menschen, der blind geboren war. Und seine Jünger fragten ihn und sprachen: Rabbi, wer hat gesündigt, dieser oder seine Eltern, dass er blind geboren ist? Jesus antwortete: Es hat weder dieser gesündigt noch seine Eltern, sondern es sollen die Werke Gottes offenbar werden an ihm. Wir müssen die Werke dessen wirken, der mich gesandt hat, solange es Tag ist. Es kommt die Nacht, da niemand wirken kann.
Solange ich in der Welt bin, bin ich das Licht der Welt. Als er das gesagt hatte, spuckte er auf die Erde, machte daraus einen Brei und strich den Brei auf die Augen des Blinden und sprach zu ihm: Geh zu dem Teich Siloah und wasche dich. Da ging er hin und wusch sich und kam sehend wieder. Jesu Antwort, liebe Gemeinde, ist klar und deutlich. Diese Kasualkettenfrage durchbricht er mit einem einfachen Satz: Es hat weder dieser gesündigt noch seine Eltern. Die der unzähligen und unsäglichen Schuldzuweisung wird damit konsequent der Nährboden entzogen. Ende der Diskussion um Schuld und Krankheit. Es bleibt jedoch die Frage, wie es weitergehen kann. Jesu Abwehr bedeutet ja noch nicht, dass es eine Lösung gibt. Der Blinde am Lebenswegesrand, zufällig entdeckt, wird zunächst zum Objekt. Denn im zweiten Teil der Antwort sagt Jesus: Es sollen die Werke Gottes offenbar werden an ihm. Und plötzlich, liebe Gemeinde, ist diese Geschichte keine Krankheitsgeschichte von vor 2000 Jahren, sondern eine Geschichte mit Gegenwartsbezug, denn es geht um Jesu Handeln und Wirken im Alltag. Ganz egal, ob im Jahre 30 oder 2026. Und wer schon ein wenig im Johannesevangelium lesend umhergewandert ist, der wird vielleicht aufgefallen sein, dass der Evangelist gerne mit dem Lichtmotiv arbeitet. Das Licht kam in die Finsternis, so erzählt er von dem Weihnachtsgeschehen. Und ein paar Verse vor unserer heutigen kleinen Sonntagsgeschichte offenbart sich Christus selbst als Licht der Welt. Wenn er im 8. Kapitel sagt: Ich bin das Licht der Welt. Wer mir nachfolgt, der wird nicht wandeln in der Finsternis, sondern das Licht des Lebens haben. Gott sendet Christus als Licht in die Welt. Als solches Licht durchbricht er die Dunkelheit oder, um im Duktus des Predigttextes zu sprechen, eröffnet er neue Sichtweisen und Sehhorizonte. Dabei zeigt Jesus einen einzigartigen, ja feinsinnigen und manchmal auch etwas schwarzen Humor. Er spuckt auf die Erde. Welch unappetitliche Angelegenheit! Mit dem Ausspucken vor jemanden anderen wird eher die Verachtung ausgedrückt. Und würde man hier in unserer Stadt zufällig Menschen fragen, wen sie mit spuckenden 30-Jährigen in Verbindung bringen, würde wohl eher nicht Jesus als Antwort kommen, sondern eher Frank Rijkaard und Rudi Völler aus dem denkwürdigen Achtelfinale der Fußball-WM 1990. Doch verharren wir noch einen Moment bei dem spuckenden Jesus. Er spuckt in die Erde, in den Staub der Erde, ein sehr feinsinniger Humor, denn er verrührt diese Spucke mit dem Staub zu einem Brei. Und damit wird auf einmal klar, hier wird der Schöpfer tätig. So wie im zweiten Kapitel des ersten Buches unserer Heiligen Schrift, als Gott den Menschen schuf aus der Erde, indem er ihn formte wie ein Töpfer. Die Augen des Blinden werden mit diesem Brei bestrichen. Auch das eine eher unappetitliche Aktion, aber des Schöpfers Werk ist jetzt getan. Doch passieren tut nichts. Da steht er nun, der Begleisterte, und ist wahrlich nicht begeistert, wird er doch als Objekt eher zum Gespött der Umherstehenden. Jesus schickt ihn weg. Er schickt ihn zum Teich Siloah, wieder so ein feinsinniges Wortspiel, denn Siloah heißt übersetzt gesandt. Er sendet den Blinden mit Brei bestrichenen Augen zum Teich, der gesandt heißt. Wie er den Teich denn findet, bleibt weiterhin Geheimnis, denn die Geschichte erzählt uns, erst nach dem Auswaschen der Augen wird der Blinde sehend.
nicht sehen können, liebe Gemeinde. Jesu Heilungswunder ist deshalb so bemerkenswert, weil zu seiner Zeit Blindheit schlichtweg als unheilbar galt. Und indem er heilt, zeigt sich seine schöpferische Kraft und infolgedessen die Offenbarung als Gottessohn. Nun könnten alle Umherstehenden sehend werden. Dem geheilten Blinden offenbart sich Jesus als der, der er ist, und provoziert gewissermaßen dessen Glaubensbekenntnis. Dort, wo wir blind vorübergehen, dort, wo uns das Sichtfeld aufgrund eingeübter Bequemlichkeit eingeschränkt ist, da möchte Christus uns zur Sehhilfe werden. Er sieht den Blinden an, an dem sonst alle vorübergehen. Er sieht ihn zuallererst als Menschen, richtet ihn auf und eröffnet ihm dadurch eine neue Sicht auf sein Leben und infolgedessen auch neue Entwicklungsmöglichkeiten in eigener Verantwortung. Alle, die umherstehen, können das sehen, aber erkennen tun sie es nicht. Jesus spielt mit dem Motiv der Blindheit deshalb auch bei den körperlich unversehrten Menschen. Christus will schlichtweg erkannt werden als derjenige, der Menschen im direkten Anschauen ihre Würde gibt, und wo solche Erkenntnis geschieht, verändert sich auch das eigene Sehen. Die Geschichte vom Blinden, der mit begeisterten Augen zum Teich Siloa geschickt wird, sie geht danach weiter. Wer Licht ins Dunkle bringt, wir kennen das vielleicht aus eigenen Erfahrungen, der eckt schnell an. Wer plötzlich sehen kann, was er vorher nicht sah, dem eröffnen sich zwar einerseits neue Lebensmöglichkeiten und das Leben verändert sich, aber verändert sich es auch immer zum Guten. Dem Blinden am Wegesrand sind zwar nun die Augen geöffnet, aber plötzlich steht er allein da. Keiner will ihm glauben. Und es lohnt sich wirklich, und ich kann nur wärmstens empfehlen, das ganze 9. Kapitel im Johannesevangelium zu lesen, vielleicht heute Abend in der Abendfrische eines schönen Sommertages. Denn, liebe Gemeinde, Sie werden erstaunt sein, wie es weitergeht und wie lebensnah diese Geschichte ist. Der Blinde wird zum Subjekt. Er handelt selber, indem er für sich selbst spricht. Sogar seine etwas genervten Eltern unterstützen das, aber lesen Sie selber. Der ehemals Blinde bekennt sich zu Christus, sehr deutlich sogar. Und die Folge dieses Bekenntnisses ist der Ausschluss aus der Gemeinschaft der damals Gläubigen. Er fliegt schlichtweg raus. Und so werden am Ende des 9. Kapitels die Blinden sehend, weil sie in Christus den Schöpfer und Heiland erkennen, und die Sehenden bleiben gefangen in ihrer Dunkelheit, weil sie nicht wahrhaben wollen, dass im Gottessohn die Kraft für Veränderung im eigenen Leben innewohnt. Und anstatt sich darauf neugierig und hoffnungsvoll einzulassen, verharrt man lieber in alten Denkmustern. Als ob dieses Kapitel für die heutige Zeit geschrieben wurde, anstatt sich neugierig und hoffnungsvoll auf das Abenteuer eines Glaubens an Christus einzulassen, mit all seinen Höhen und Tiefen, entfernen sich immer mehr Menschen davon, weil es bequem ist, in alten Denkmustern zu bleiben, weil es einfach ist, Schuldzuweisungen an diejenigen zu adressieren, die schwach und hilflos sind, bleiben wir im Dunkel gefangen und lassen diejenigen agieren, die im Dunkeln gut munkeln. Sie leben davon, dass kein Licht ins Dunkel gebracht wird. Sie leben davon, dass ihnen die Menschen blind folgen. Und dennoch schaffen die Toren sich selbst dem Schicksal entgegen ihr Elend, schreibt der Dichter Homer
in seiner Odyssee, die gerade neu verfilmt wurde. War er nicht ein griechischer Dichter vor vielen hundert Jahren? Seine Verse hatten irgendwie eine bedrückende Aktualität auf ganz unterschiedlichen Feldern unseres gesellschaftlichen Zusammenlebens. Christus beschreibt sich als Licht der Welt. Er gibt sich als Licht der Welt zu erkennen. Er erhellt die Dunkelheit. Und das, liebe Gemeinde, ist ja ein so unglaublicher Trost, denn er will auch mein Leben hell und klar machen. Und dabei bleibt es nicht, denn mehr noch, Jesus traut uns zu, ihm auch in Taten nachzufolgen, indem wir selbst zum Licht werden und Licht in manches am Wegrand des Lebens fristendes Dasein zu bringen. Als Salz der Erde und Licht der Welt vermögen wir, manche Dinge, und seien sie auch noch so klein, zum Besseren zu bewegen. Eine großartige Zusage und eine doch auch anstrengende Zumutung zugleich, liebe Gemeinde. Jesus Christus ruft uns. Ja, er jagt uns gewissermaßen raus aus der Dunkelkammer privat gelebten Glaubens hinein in eine Welt, die uns schlichtweg braucht. Und der Friede Gottes, welcher höher ist als all unser Verstehen, bewahre eure Herzen und Sinne in Jesus Christus. Amen. Wir singen von dem Lied 272, Ich lobe meinen Gott.

Hören noch einmal den Vers für die neue Woche. Wandelt als Kinder des Lichts. Die Frucht des Lichtes ist lauter Güte, Gerechtigkeit und Wahrheit. Wir laden ganz herzlich ein, heute noch um 16 Uhr in der Georgenkirche das 17. Eisenacher Sonntagskonzert, am heutigen Nachmittag ein Orgelkonzert mit Lilla Anna Werner und Andreas Burtzigs aus Budapest. Und wer heute noch ein wenig spazieren gehen möchte, kann das gerne tun. Auf die Wartburg um 18 Uhr ist dort noch ein Gottesdienst mit mir zum Thema Licht der Welt und Salz der Erde. Morgen und die ganze laufende Woche, jeweils um 11 Uhr, finden wieder die Eisenacher Marktkonzerte statt mit Erik Köwitz aus Rotterdam. Jeweils 11 Uhr, 30 Minuten Orgelmusik. Der kommende Dienstag ist ein besonderer Tag, an dem wir gedenken. Wir gedenken nämlich des 276. Todestages von Johann Sebastian Bach, der hier in Eisenach geboren wurde. Um 11 Uhr ist an der Orgel im Rahmen des Marktkonzertes Maurice Papet zu hören und an der Violine, sorry, und Erich Köwitz an der Orgel. Und um 19.30 Uhr haben wir ein Konzert zum Bachs Todestag mit Kammermusik von Johann Sebastian Bach, musiziert vom Thüringer Bachkollegium. Am kommenden Sonntag feiern wir um 10 Uhr hier in der Georgenkirche Gottesdienst und am Montag in einer Woche, schon jetzt dieser Hinweis, ist um 17 Uhr Friedensgebet in der Annenkirche. Wir danken ganz herzlich für die Kollekten vom vergangenen Sonntag in Höhe von 605,50 €. In der Georgenkirche wurden davon 375 € eingesammelt. Die Kollekte heute am Ausgang ist bestimmt für Aufgaben, die wir hier vor Ort zu bewältigen haben, vom Unterhalt unserer Gebäude bis zur Arbeit mit jungen und älteren Menschen. Wir gedenken in diesem Gottesdienst an unser verstorbenes Gemeindeglied. Wir gedenken an Emilie Wolf. Sie wurde 92 Jahre alt und gestern christlich bestattet unter dem Wort aus dem Psalm 31, Vers 5: Meine Zeit steht in deinen Händen. Herr, du bist unsere Zuflucht für und für. Ehe denn Himmel und Erde geschaffen wurden, bist du Gott von Ewigkeit zu Ewigkeit, der du die Menschen lässest sterben und sprichst: Kommt wieder, Menschenkinder. Denn 1000 Jahre sind vor dir wie ein einziger Tag. Sie fahren dahin wie ein Strom. Sie blühen am Morgen auf wie ein Gras und verwelken doch am Abend. Herr, wir vertrauen dir unsere Schwester in Christus an. Lass sie schauen, woran sie geglaubt hat. Sei ihr gnädig und bereite ihr eine Wohnung in deinem Haus der Ewigkeit. Und wir bitten dich, lehre uns bedenken, dass wir nur Gäste sind auf deiner Erde, dass wir hier keine bleibende Stätte haben, sondern die künftige uns in Christus entgegenkommt. Wir bitten dich um deinen Trost für alle, die jetzt Trauer tragen. Amen. Lasst uns noch miteinander singen, Lied Nummer 289. Wir teilen uns auf und singen zunächst den Vers 1 und Vers 4 und nach den Fürbitten den Vers 5.

Lass uns miteinander und füreinander beten. Jesus Christus, du bist das Licht der Welt. Du öffnest Blinden die Augen und zeigst uns Wege, um Leben zu gestalten. So gibst du uns Hoffnung. Aus dieser Hoffnung heraus bitten wir dich, erbarme dich, weil wir erleben müssen, wie Hass unsere Welt verfinstert. Wir bitten dich ganz besonders für die Opfer des Anschlages von gestern Nacht auf dem Christopher Street Day in Berlin. Wir bitten dich, sei bei denen, die jetzt verletzt sind, die Trauer tragen oder das Erlebte verarbeiten müssen. Und bringe die, die verblendet sind, auf den Weg der Menschlichkeit und der Liebe. Wir bitten dich für alle, die Sehnsucht nach Frieden haben und damit nicht durchdringen können. Wir bitten dich, sieh die Verwundeten an, die Menschen, die Katastrophen und Kriege überleben oder vor ihnen fliehen müssen. Du bist Licht der Welt, du gibst uns Hoffnung. Wir bitten dich, zeige dein Erbarmen, weil wir erleben müssen, dass Ungerechtigkeit das Leben vieler Menschen verdunkelt. Sie verlieren ihre Arbeit, Angst ergreift sich Raum und die Sorge vor dem, was kommen wird, umlagert ihre Seelen. Herr Jesus Christus, du bist Licht der Welt, ermutige uns, die wir manchmal mutlos sind. Ermutige die, die schon aufgegeben haben, und ermutige alle, die aufbrechen, um Gerechtigkeit zu suchen und danach zu handeln. Wir bitten dich, du Licht der Welt, für alle, bei denen Schmerzen das Leben überlagern, weil sie krank sind und auf Heilung warten, weil sie ihr Bestes geben als Pflegekräfte und weil Veränderungen auch diejenigen überfordern, die guten Willen sind. Herr Jesus Christus, du willst uns nahe sein und so bitten wir dich, sei bei den Weinenden, denen, die trauern und Abschied nehmen müssen, genauso wie bei denen, vor denen ein Neubeginn liegt. Christus, du bist das Licht der Welt, aus deiner Hoffnung leben wir. Wir bitten dich für alle, die unterwegs sind in diesem so lichtvollen Sommer. Lass dein göttliches Licht scheinen in deiner weltweiten Kirche, in unserer Gemeinde. Dein segensreiches Licht beschütze diejenigen, die unterwegs sind, die Urlaub machen, auch hier in unserer Stadt. Segne die sommerlichen Tage uns und alle, die zu uns gehören. Wir bitten dich heute und alle Tage mit den Worten, die du uns gelehrt hast. Vater unser im Himmel, geheiligt werde dein Name, dein Reich komme, dein Wille geschehe, wie im Himmel so auf Erden. Unser tägliches Brot gib uns heute und vergib uns unsere Schuld, wie auch wir vergeben unseren Schuldigen. Und führe uns nicht in Versuchung, sondern erlöse uns von dem Bösen. Denn dein ist das Reich und die Kraft und die Herrlichkeit in Ewigkeit. Amen. Wir singen den Vers 5 vom begonnenen Lied, Nun lobt mein Seel den Herrn, Nummer 289.

Geht hin im Frieden des Herrn. Der Herr segne dich und behüte dich. Der Herr lasse sein Angesicht über dir leuchten und sei dir gnädig. Der Herr erhebe sein Angesicht auf dich

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2: Und wir beginnen relativ leise. Hier ist Gunnar Leonard. Hier ist die Sendung Pirate Time. Eure Sendung für gute alternative Musik. Heute am 24. Juli 2026. Aus den Studios des Wartburg-Radios 96,5. Die Sendung wird wiederholt am Montag zwischen 11 und 13 Uhr. Da werde ich anrufen, ansonsten bin ich telefonisch erreichbar unter 03691 881 881. Die heiße Nummer dieser Stadt, die Eisenach heißt und im Mittelpunkt Deutschlands liegt. Was gibt's in dieser Sendung? Gute alternative Musik. Ja, es gibt Medien-News. Es gibt eine Kolumne, nicht in Stein gemeißelt. Es gibt Retro-Card-Titel, jeweils in einer Stunde. Wenn ihr Wünsche habt, kriegt ihr auch Wünsche erfüllt, soweit ich das hier handeln kann. Ich werde das auf alle Fälle auch heute Abend versuchen. Wie gesagt, sagt die Nummer nochmal. 03691 für Eisenach, dann die 881 881. Ich wünsche sehr viel Spaß und ihr werdet nie erraten, wenn ihr es nicht gerade wisst, wer der Autor dieser Musik ist, dieser Instrumentalmusik, dieser genialen, die da heißt Who's Afraid of Virginia Woolf? Und da würde ich ja gerne Wetten entgegennehmen, da kommt er nicht gleich drauf. Das ist Mr. James Brown, ohne dass er singt. Aber es ist wirklich, es ist von ihm, ich habe es dreimal geprüft. Eine sehr seltene Instrumentalnummer, die auch ganz selten zu Gehör gebracht wird. Deshalb genau richtig, hier am Anfang meiner Show.

Das ist Mr. John Entwistle. Nightmare, please wake me up. Für die Leute, die heute Mittagsschlaf gemacht haben und gerade am Aufwachen sind. Sonst spiele ich das natürlich in der Morgenshow. Mit Wolfgang Kuhnert, den ich herzlich grüße.

0: Jetzt hat bestimmt keiner Zweifel mehr daran, dass diese Sendung eine für gute alternative Musik ist. Sean and Wessel.
1: Nur ein paar Bekloppte mit einem Radiosender.

Viele Leute sind in Urlaub, so auch Elke an der Ostsee. Ferien von dir ist heute das Werk von Element of Crime, was ich ihr schicke, was ich ihr widme an den Strand.

Zimmermann sitzt haltlos hinter Gläsern und wartet, dass die Zeit vorüberzieht. Sie kommen natürlich nicht, die

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1: Danke, Marcel, für diesen herrlichen Hinweis. Wer noch nähere Informationen hat, rufe mich an unter 03691 881 881. Es gibt viele Funkfreunde, die können bestimmt dazu noch irgendetwas sagen im Vorfeld. Und deshalb sind sie richtig bei mir in der Sendung. Und hier haben wir The Velvet Underground mit Here She Comes Now.

Und das ist ein Werk, was von Jörg Wagner vorgeschlagen wurde, dem Funkmann aus Berlin, der ehemalig beim RBB war, jetzt freiberuflich einiges noch macht. Gabriella Climie mit Epsilon Are You Hanging Around. Schöne Fassung, live von Middle Farm.

Gabriela Climie. Und hier haben wir den alten Hautigen John Lennon. Eine Remasterfassung aus 2010. Whatever gets you through the night. Gibt's einen schönen Trickfilm dazu? Kennt

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1: Jetzt waren zwei berühmte Leute, die in der Briten sind. Ein Deal, Udo Lindenberg und Silbermond. Der Deal. Auch lange nicht gespielt.

0: 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Ja. Ja.
1: Ja. 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
2: Als nächstes haben wir Briten mit Edward Connors. Herzliche Grüße an Matt, der mich inzwischen auch eingeschaltet haben soll. Wollen wir hoffen, dass es stimmt. Daumen nach oben.

Wenn ich schon einen Zuhörer habe wie Matt, dann muss ich ihm auch was Schönes spielen. Haben wir lange nicht gehört. Deep Purple, Mantray Crude. Speziell für ihn und alle anderen Deep Purple-Fans aus unseren Zeiten. Hier ist Pirate Time. Hier ist Gunnar Leonard am Freitagabend, 24.07.2026.

0: klang so geheimnisvoll. Na, der sagt doch sonst immer, was er will.
1: Vielleicht ging es um die Urlaubsplanung.
2: Ich brauche eh keinen Urlaub.
3: Ich auch nicht.
0: Ich auch nicht.
1: Ich auch nicht.
0: Ich auch nicht.
4: Morgen.
5: Morgen.
4: Ja, meine Damen und Herren, dem einen oder anderen wird es vielleicht schon aufgefallen sein. Wir haben ein kleines Problem. In unserem Unternehmen wird weder nach oben gebuckelt, noch nach unten getreten. Kein Mobbing, keine sexuelle Belästigung, nichts. Und so, Herrschaften, geht es nicht weiter. Herr Wilms, seit wann arbeiten Sie jetzt schon unter Frau Maybach?
2: Seit 3 Jahren.
4: Hatten Sie jemals ein Verhältnis mit ihr?
2: Frau Maybach und ich verstehen uns hervorragend. Aber ich finde sie nicht besonders attraktiv.
4: Ja, ich auch nicht, aber darum geht's doch jetzt gar nicht. Sie ist ihre Vorgesetzte und eine Frau. Das muss doch ihren Stolz kränken.
2: Frau Maybach ist eine überaus faire Chefin. Ich habe keinen Grund, mich über sie zu beschweren.
4: Sie sollen sich auch nicht über sie beschweren, sie sollen über sie herfallen, Herrgott. Letzte Woche war Betriebsfest. Ist auch nur eine unserer Mitarbeiterinnen belästigt oder unterm Tisch befummelt worden?
0: War doch ein lustiger Abend.
4: Ich rede gegen eine Wand. Es kann doch nicht so schwer sein, eine Frau an ihrem Arbeitsplatz sexuell zu belästigen.
6: Also, ich hatte mal was mit Frau Becker.
4: Und machen Sie sich doch nicht lächerlich, da waren Sie beide doch schon längst miteinander verheiratet. Und machen Sie doch zum Geschwätz der Branche. Stichwort Mobbing. In der Berlin GmbH haben letztes Jahr 25 Mitarbeiter gekündigt. Davon waren allein 18 ein halbes Jahr lang in psychologischer Betreuung. Und was ist bei uns? Frau Maybach und Herr Dr. Wegener spielen nach Feierabend noch Tennis miteinander. Und wahrscheinlich lassen sie sich noch gegenseitig gewinnen.
7: Ach, wir zählen ja gar nicht, weil wir sowieso fast gleich gut spielen.
4: Ich will es nicht hören! So schwer kann Mobbing doch nicht sein, Herrschaften. Herr Huppatz zum Beispiel hat einen schweren Sprachfehler. Macht sich aber auch nur einer von Ihnen darüber lustig? Sagen Sie mal was, Herr Huppatz.
2: Müssen wir das hier am großen Tisch besprechen?
4: Ja, da kann man doch was draus machen. Stellen Sie sich ihn zum Beispiel mal beim Sex vor. Oh, wie schön, oh, wie schön. Ich glaube, ich spritz gleich ab. Oder was weiß ich, haben Sie mal ein bisschen Fantasie? Ich habe gestern einen Witz erzählt. Wer hat darüber gelacht?
6: Naja, der war aber auch wirklich uralt.
4: Darum geht's doch gar nicht. In anderen Firmen kann sich der Chef hinstellen und furzen und alle sagen ihm, wie einfallsreich er ist. Ich mache mich doch zum Gespött der ganzen Branche. Sie wissen doch, wie viel geredet wird. So. Was bedeutet das für uns? Sie müssen sich nicht melden, Frau Maybach.
7: Sie haben recht, Herr Dr. Peters. Ich bin die falsche Mitarbeiterin für Ihre Firma. Ich kündige.
4: Aha.
6: Ich auch.
0: Ja, ich auch.
2: Ich schließe mich an.
4: Ja, schön, Herr Huppatz, schön.
2: Ja, ich bin dann auch weg.
4: Naja, also es geht doch.
8: Trotzdem noch viel Erfolg, Herr Dr. Peters. Toi, toi, toi.
9: Von uns auch.
4: Raus!
8: Tschüss.
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12: Das waren die Ladykracher mit Herrn Stoppock als Chef. Wir haben es im Move mit Prontosaurus.

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1: Das Werk von Pink Floyd wird auch relativ selten gespielt. Let There Be More Light. Und deshalb richte ich in meiner Show heute am 24.07.2026 auf Pirate Time. Hier ist Gunnar Leonhard vom Mittelpunkt Deutschlands. Für euch da draußen.

Der Titel wird beim nächsten Mal ausgespielt, wenn ich ihn auf den Plattenteller lege. Nun ist es aber Zeit. Es folgen die 96,5 Medien-News für die 31. Kalenderwoche des Jahres 2026. Zusammengestellt und vorgetragen von mir, Gunnar Leonard, The Pirate Man. Die Headlines: EU-Kommission billigt Warner-Übernahme durch Paramount. Branchenstatistik zu Radiosendern in Deutschland. Wie die Branche über Danger Dan und seinen Song Keine Angst diskutiert. Die Meldungen im Einzelnen. Die EU-Kommission hat der Übernahme des Hollywood-Urgesteins Warner Bros. Durch den Konkurrenten Paramount unter Auflagen zugestimmt. Dabei geht es um den Vertrieb von Filmen in Europa, wie aus einer Mitteilung der Brüsseler Wettbewerbshüter vorgeht. Die Brüsseler Behörde prüft große geplante Zusammenschlüsse, die Auswirkungen auf den Wettbewerb im europäischen Binnenmarkt haben können. Das betrifft auch ausländische Unternehmen mit hohem Umsatz, die auch in der EU tätig sind. Warner Bros. Discovery und Paramount betreiben hier jeweils unter anderem Streamingdienst Paramount Plus Max lizenzierte Filme und TV-Formate an europäische Fernsehsender und verleihen Filme. Die EU-Kommission stellte fest, dass es im Bereich der Filmproduktion trotz einer Übernahme genügend Wettbewerber im europäischen Wettbewerbsraum geben wird. Als Beispiele nannte sie andere große US-Filmstudios wie Disney, NBC, Universal und Sony. Kleinere US-Studios wie Amazon, MGM, A24 und Lionsgate sowie europäische Filmstudios. Beim Vertrieb von Filmen sah die Kommission aber eine zu hohe Marktkonzentration. Paramount Pictures und Universal Pictures vertreiben über das Gemeinschaftsunternehmen United International Pictures, UIP, Filme an Kinobetriebe. Paramount habe deshalb verschiedene Verpflichtungen angeboten, die sicherstellen, dass die Filme des fusionierten Unternehmens nicht gemeinsam mit Filmen von Universal oder Disney vertrieben werden. So muss Paramount nun innerhalb von 13 Monaten nach Abschluss der Transaktion seine Beteiligung an UIP im europäischen Wettbewerbsraum beenden. Für 10 Jahre darf Paramount zudem keine Vereinbarungen über Absprachen mit Universal über den gemeinsamen Vertrieb von Filme in Europa abschließen und für den Vertrieb von Warner und Paramount Filmen nicht den gleichen Kinofilmvertrieb nutzen wie Disney und Universal. Eine unabhängige Treuhändergesellschaft überwacht die Umsetzung. Branchenstatistik. Wie viele Radiosender gibt es in Deutschland? Es gibt aktuell 789. Welche Bundesländer haben die meisten Radiosender? Die meisten gibt es mit 164 in Nordrhein-Westfalen. Ja, dazu gibt es eine Dichte, Nordrhein-Westfalen 164, Thüringen nur ganz am Schluss oder fast am Schluss mit 11 und Saarland mit 9. Berlin hat mit 1,85 Radiosendern je 100.000 Einwohnern die höchste Dichte, 97% über dem Bundesschnitt von 0,94. In welcher Stadt gibt es die meisten Radiosender? Berlin führt absolut mit 64, Kiel führt pro Kopf mit 3,17 je 100.000 Einwohnern. Wie viele Radiosender stehen im Handelsregister? 47,8%. Das sind 377 von 788. Und nun zur letzten Meldung. Kurz vor der Aufzeichnung der 100. Folge der ZDF-Satiresendung Die Anstalt hat die ZDF-Intendanz in der vergangenen Woche den geplanten Auftritt von Rapper Danger Dan und Pianist Igor Levit mit dem Song Keine Angst gestoppt, in dem es um Widerstand gegen Rechtsextremismus geht. Der Sender begründete das damit, dass der Text als Aufruf zu Gewalt verstanden werden könne und seinen Programmrichtlinien widerspreche. Gegen die

0: Entscheidung des ZDF protestieren neben Deja Dan und Levitt selbst das Anstalt-Team und Organisationen wie der Deutsche Juristenverband DJV und die Gewerkschaft Verdi. Die Ausladung der beiden Musiker durch die ZDF-Intendanz sei ein schwieriger Eingriff in die redaktionelle Freiheit, heißt es zum Beispiel in einer DJV-Pressemitteilung. Ob das Lied ausgestrahlt werden sollte oder nicht, entscheidet die Redaktion und niemand sonst, ließ sich darin Mike Preußler zitieren, der Vorsitzende des Verbands. Und damit ihr euch eine Meinung bilden könnt, habe ich zufälligerweise mal Danger Dan aufliegen mit dem Werk Keine Angst. Bildet euch eine Meinung, könnt mich anrufen unter 03691 881 881, könnt es mir mitteilen.
1: Es gibt jetzt zwei Optionen, beide machen Stress. Eine ab morgen schon, die andere ab jetzt. Wir können darauf warten, dass sie in den Parlamenten und auf der Straße erstarken, bevor wir sie bekämpfen. Und wir warten, warten, warten, das ist erstmal bequemer. Es geht uns trotzdem an den Kragen, nur halt etwas später. Die andere Möglichkeit bedeutete schon heute Stress mit der Polizei und den ganz besonders Deutschen.

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Die Erfahrung zeigt genau das Gegenteil. Es gibt so viele Faschos bei der Polizei. 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

Danke für die Anrufe, die bisherigen. Wir gehen nach Dänemark zu The Astrid's Galaxy Tour mit Major. Die sind auch immer oben auf. Und deshalb richtig in meiner Show. Ihr könnt euch immer noch melden, ihr könnt mir immer noch eure Meinung mitteilen zum Thema von

Das ist ein Titel von Cyndi Lauper ursprünglich. Neu interpretiert. Papa Don't Preach von Kelly Osbourne. Die kann das auch. Ich beweise es hiermit, indem ich diesen Titel für euch da draußen spiele. Hier ist Pirate Dan.

Erste, was die Lüge an diesem Song ist, ich glaube nicht, dass Mr. Osborne seine Tochter Kelly so gestriezt hat, dass sie gesagt hat, Papa, don't preach. Seid ihr anderer Meinung? Lasst mich wissen. Ruf mich an 03691 831 831.

weiß nicht, ob der Titel euch noch erinnerlich ist, von The Moody Blues, Ride Me Seesaw. Schönes Werk.

Das Lied habe ich das erste Mal gehört, als wir zu Besuch waren beim Hessischen Rundfunk. Und wir waren im großen Sendesaal des Hessischen Rundfunks. Und da wurde von Stoppock begleitet von einer indischen Band. Richtig traditionell. Und wir waren so fertig vom Tag, dass die so herrlich, wie soll ich sagen, mich eingelullt haben, dass ich während des Songs eingeschlafen bin. Match macht sich ein. Volle Konzentration ins Nirvana sozusagen. War aber

Das war ein so genialer Abend. Und Werner Reinke hat uns noch vorgestellt bei Stobock mit den Leuten aus Thüringen, die mal den Hessischen Rundfunk übernehmen werden. Ganz sicher. Herzliche Grüße an Werner. Und vergessen. Der Auftritt. Ich muss sagen, wir sind heute noch bereit dazu.

0: Es folgt nun auf Pirate Time die wöchentliche Kolumne, nicht in Stein gemeißelt, sondern einfach nur angemerkt. Idee und Text, DM aus Flo.
1: Der Vatikan. Hi, der kleine Jean-Luc reist in den Vatikan. Das passt. Der Vatikan ist der kleinste Staat der Welt. Als Grenze zu Italien ist auf dem Fußboden eine weiße Linie aufgemalt. Darauf steht ein sehr schönes Metallgeländer mit vielen Durchgängen. Nach ein paar Schritten steht Jean-Luc auf dem Petersplatz vor einem ägyptischen Obelisken. Vor dem Petersdom schlängelt sich eine Riesenschlange an Menschen, die auch noch stundenlang geduldig auf den Einlass in diesen warten. Sie wollen sich die Bilder an der Decke anschauen, die ein gewisser Michelangelo vor über 500 Jahren gemalt haben soll. Jean-Luc will sich nicht anstellen und entdeckt die Poststelle des Vatikans. Das ist sein erstes Ziel. In der Poststelle haben sich viele Menschen aus der gesamten Welt versammelt und alle schreiben fleißig Ansichtskarten nach Hause. Jeder will den Poststempel vom Vatikan haben. Als zweites Ziel will Jean-Luc auf den Vatikanischen Friedhof. Die Schweizer Gardisten lassen Jean-Luc nicht passieren. Nur die Deutschen haben das historische Sonderrecht, jederzeit den Friedhof zu besuchen. Als Franzose kommt Jean-Luc nicht auf den Friedhof. Deshalb versucht er, in das geheimnisvolle Archiv vom Vatikan zu gelangen. Die Türen vom Archiv sind jedoch gut versperrt und sehr gut gesichert. Mist, sagt sich Jean-Luc und schlendert eine Weile über den Petersplatz und studiert dort den genial konstruierten Säulengang, der in vier Reihen im Kreis aufgebaut worden ist. In einer italienischen Zeitung liest Jean-Luc, dass die Geburtenrate vom Vatikanstaat bei 0 Kindern liegt. Vielleicht sollte ja mal endlich das Zölibat abgeschafft werden. Der Papst könnte dann heiraten und so für frisches Blut sorgen. Auf was für Gedanken Jean-Luc kommt als Franzose, denkt sich DM aus Flo sein Teil.
0: Das war die wöchentliche Kolumne, nicht in Stein gemeißelt, sondern einfach nur angemerkt. Idee und Text, DM aus Flo. Die Sendeverantwortung für diesen Beitrag ist an Gunnar Leonhardt, dem Pirate Man, hängen geblieben.
2: Danke, DM aus Flo. Was hat sich heute gewünscht? John Reed and his Playboy Band mit Judy in the Skies. Haben wir lange, lange nicht gehört. Deshalb richtig hier. Hier auf Pirate Time, yeah!

0: Ja, eine kleine Kritik, die angebracht werden muss. Hallo, Match.
1: Ja, guten Abend.
0: Louis, du musst es sagen, unbedingt.
1: Ich habe es wieder gemerkt, ne? Du hast wieder so ein nachgemachtes Judy in the Sky with Glasses gespielt.
0: Aber du weißt, wo das her ist.
1: Ja, das ist aus dem Soundtrack von Radio Rock Revolution. Da hat ein jüngerer Mensch, der da wahrscheinlich die Musik ausgesucht hat aus den 60er Jahren, ne, der hat da auch nicht gewusst, dass John Fred and his Playboy Band das 1968 aufgenommen hat. Und dann müsste man auch deswegen das auch gespielt haben und nicht die Nachbearbeitung von ich weiß nicht aus welchem Jahrhundert oder Jahrzehnt das stammt. War jedenfalls nicht das Original eben.
0: Du weißt jedenfalls, dass ich gerne mit dir Sendung mache, gerade da sowas dabei rauskommt, was authentisch ist. Und da freue ich mich sehr, dass du mich auch angerufen hast und hab dich auf den Sender genommen, weil ich bin da völlig frei in der Kritik. Auch die entgegenzunehmen, nicht nur auszuteilen.
1: Ja.
0: Hier haben wir The B-52s mit Rock Lobster.
1: Schönes Wochenende.
0: Auch was Feines, gell?
1: Jo. Tschüss.

Dann so 1990, da gab es kein Internet. Alle Telefone hatten Kabel. Alle, nicht nur Festnetz. Hatten Sie damals Festnetz? Wir hatten Telefon. Das Kabel am Telefon war maximal 3 Meter lang, viele Jahre lang. Können Sie sich da noch daran erinnern? 3 Meter Telefonkabel, mehr hat die Post überhaupt nicht erlaubt. Und fragen Sie jetzt bitte nicht, was die Post mit dem Telefon zu tun hatte.

0: Dann wohnen die längeren Kabel erlaubt. Ich weiß das noch wie heute. Das war eine Sensation. Ich war damals Student in der Wohngemeinschaft. Bis zu 10 Meter lange Telefonkabel durfte man plötzlich haben. Man konnte aber nicht ins Geschäft gehen, das Kabel kaufen und zu Hause anschließen. Das war doch nicht mit Steckverbindung. Das war da alles fest verdrahtet und verlötet, in der Buchse und im Telefon. Man wusste auch gar nicht, wie das geschaltet war. Selbst wenn man das gewusst hätte, man hätte auch die Buchse nicht aufschrauben dürfen. Das war doch Posthoheitsgebiet.
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3: Das ist noch eine Quizfrage an Mensch, der heute so aktiv ist. Diese Band heißt Computer Gott heißt das Werk. Er weiß es bestimmt, aber er wird wahrscheinlich der einzige Zuhörer sein von meiner Show.

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Das ist unser Outro heute, The J-Guys Band mit Freeze Frame. Das war so eine Pilot Time heute am 24. Juli 2026. Mein Name ist Gunnar Leonhard. Ich verantworte alles, was in den letzten zwei Stunden hier passiert ist, auf Wartburg Radio 96,5. Die Show gibt es immer Freitag von 19 bis 21 Uhr live, Montag in der Wiederholung von 11 bis 1. Ihr könnt noch schreiben unter piratetime@arco.de. Piratetime, bitte das E nicht vergessen. Piratetime. Würde mich freuen, wenn ihr wieder einschaltet. Und ich würde mich freuen, wenn euer Dick nicht so harsch und hart ist. Der Wille war da, eine schöne Show zu gestalten. Zwei Stunden lang euch Freitagabend gut zu unterhalten. Verbleiben wir an Sepiran-Gruß. Love, Peace and Good Music. Bleibt mir gewogen und meldet euch mal. Würde mich freuen. Wünsche könnt ihr auch äußern. Ich mache ja jede Woche die Sendung, also kann ich auch ein bisschen Anregungen gebrauchen. Tschüss da draußen. Freeze, freeze.

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0: Also mein Hobby ist Go-Kart fahren und mir macht das Spaß, weil ich Rennfahrer werden möchte.
1: Mein Lieblingshobby ist Fußball und ich spiele es immer bei mir daheim auf dem Hof.
2: Mein Hobby ist Meerschweinchen füttern, weil ich habe selber 3 Stück und die brauchen immer frisches Gras.
3: Ich mag tanzen, weil man sich da so doll bewegt.
4: Ich mag Basketball, weil man da so gut werfen kann und weil meine Schwester mit mir spielt.
5: Ich mag Lego, weil man da immer was Neues bauen kann und manchmal nach Anleitung.
6: Mein Hobby ist, Kira zu füttern, weil ich mag sie und ich streiche sie auch gerne. Und Kira ist mein Hund.
7: Ich spiele gern Eishockey, weil da man Schlittschuhe hat und halt ein paar Tore schießen kann.
8: Mein Hobby ist, dass ich mit der Mama und Papa Arbeit gehe und halt, ich helfe denen gerne.
9: Ich bin Ellie und ich liebe Pferde und meine Mama und ich liebe mich auch selbst.
10: Ich bin der Flo und meine Hobbys sind, mit Freunden feiern zu gehen und wild zu tanzen.
0: Heute am Mikrofon waren Nils,
11: Arthur,
12: Nick,
13: Dennis,
14: Martha,
15: Valentin,
16: Johann,
17: Luna,
18: Annalena,
19: Laura
20: und Ellie.

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5: Viel Spaß.
4: In meiner Freizeit spiele ich Wasserball, weil es mir Spaß macht.
6: Ich reite, weil mir es Spaß macht, mit dem Pferden zu reiten.
7: In meiner Freizeit spiele ich Fußball und ich treffe mich mit Freunden und ich zocke, weil es mir Spaß macht.
8: In meiner Freizeit spiele ich gerne Fußball, weil es mir Spaß macht.
9: Ich spiele gerne Fußball, weil es Spaß macht.
10: In meiner Freizeit spiele ich gerne Fußball und ich gehe schwimmen und ja.
11: In meiner Freizeit spiele ich gerne mit meinen Freunden und schwimme, weil es mir sehr viel Spaß macht.
12: Ich spiele gerne Fußball, weil meine Freunde auch Fußball spielen und weil es mir auch sehr viel Spaß macht, weil meine Mama Trainerin ist.
13: Ich schwimme sehr gerne, weil ich eine kleine Wasserratte bin.
14: In meiner Freizeit zocke ich gerne, weil es nie langweilig wird.
15: Ich fahre gerne in meiner Freizeit Fahrrad, weil es mir Spaß macht.
16: Ich spiele gern Fußball, weil es Spaß macht.
17: In meiner Freizeit schwimme ich gerne, weil es mir Spaß macht.
18: Ich spiele gerne Fußball, weil ich gerne das mag.
19: In meiner Freizeit tanze ich gerne, weil es mein Hobby ist.
20: Ich mag immer, wenn ich bei den Nachbarn gehe, wegen der kleinen Katze. Ich liebe Katzen.
21: Am Mikrofon waren
22: Karl, Paul,
23: Sam,
24: Zacharias,
25: Mika,
26: Theresa,
27: Liam,
28: Paula,
29: Mats,
30: Mia,
31: Arik,
32: Patricia,
33: Lena,
34: Luis,
35: Frieda,
36: Sam.
37: Tschüss!

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4: Wir erzählen euch, was wir in den Sommerferien am liebsten machen.
2: Viel Spaß. Ich schwimme gerne, weil das Wasser so schön abkühlt ist.
5: Ich gehe gerne in den Pool, weil das Wetter dafür perfekt ist.
6: Ich gehe gerne ins Schwimmbad, weil das Wasser abkühlend ist und weil man da eben sehr viel Spaß hat.
7: Ich gehe gerne ins Schwimmbad, weil das Wasser ist schön cool wegen der Sonne.
8: Ich gehe gerne ins Schwimmbad, weil ich vom Dreier springen kann.
9: Ich fahre gerne in Urlaub, weil ich da immer was Neues erkunden kann.
10: Ich spiele gerne Fußball, weil es so viel Spaß macht.
11: Ich gehe gerne ins Schwimmbad mit meinen Freunden, weil es ist schön abkühlend und man hat Spaß.
12: Ich gehe gerne in den Pool, weil ich eine kleine Wasserratte bin.
13: Ich liege gerne auf der Couch und lese lustige Taschenbücher, weil ich lesen mag und die lustigen Taschenbücher lustig sind.
2: Das waren Lillian,
14: Konrad,
15: Jonas,
2: Marti,
16: Samuel,
17: Marie,
18: Ben,
19: Frieda,
20: Talisa
21: und Julian.
22: Tschüss!

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3: Wir erzählen euch jetzt unsere Haus- und Lieblingstiere.
2: Viel Spaß dabei.
4: Ich habe 3 Katzen. Früher hat sich eine selber in der Dusche eingesperrt und die andere hat das Waschbecken selber aufgekriegt. Sie haben sogar die Tür aufgekriegt. Danach, als sie nicht mehr im Bad waren, hat eine Katze mit einem Stöckchen, wenn ich das geworfen habe, ist die Katze hinterhergerannt wie ein Hund. Das war ziemlich komisch. Da habe ich noch einen Hund, der ist sozusagen krank, fast vor Weihnachten. Da hat er gekotzt und dann lag er sehr lange rum. Dann habe ich noch sehr viele Fische. Wir haben 3 Babyfische, aber die sind jetzt schon groß geworden. Noch eine Schlange, die heißt Kaya. Und sie isst gerne lebende Mäuse. Dann haben wir noch 4 Pferde. Ein kleines, das wird dieses Jahr 3. Dann noch 2 alte. Und dann noch einen Jungen. Die anderen sind alle Mädchen. Und mein Lieblingstier ist Lux.
2: Ich habe eine Schildkröte, die Fische isst ganz gerne. Und das war's schon wieder.
5: Ich habe einen Hamster und von dem das Lieblingsessen ist Apfel.
6: Ich habe 4 Katzen. Eine ist mal mit Wandern gekommen. Ihr Lieblingsessen ist Katzenfutter. Ja.
7: Ich habe ein Kaninchen. Also ich habe Kaninchenbabys. Und ich kuschle auch immer mit denen gern. Und mein Lieblingstier ist Reh.
8: Ich habe einen Hund, der versucht mich immer umzuspringen, wenn ich komme, aber er ist zu leicht. Ich gehe am liebsten mit meinem Hund raus und dann hinten auf der Weide spielen mit dem Ball oder mit dem Stöckchen. Mein Lieblingstier ist ein Panda. Ich mag die, weil die so süß sind. Und ich finde, wenn die Junge haben, denke ich mir immer, ich am liebsten würde ich jetzt in den Fernseher reinspringen und die knuddeln. Und das war's.
9: Ich habe einen Kater und ich streichle ihn gerne.
10: Ich habe ein Lieblingstier und das heißt Maus. Und ich mag die, weil sie so einen langen Schwanz haben und weil sie sich auch verkriechen.
11: Ich habe eine Schlange und sie ist auch schon sehr alt, aber sie frisst auch Mäuse.
12: Ich habe 2 Hunde, die heißen Elli und Balu und ich kusche sie gerne.
13: Also ich habe einen Hund, der heißt Marley und er hat Zähne gezogen gekriegt, weil er auf einmal ganz komisch geknurrt hat.
2: Das waren
14: Miro,
2: Paul,
15: Konrad,
16: Valentin,
17: Minna,
18: Franz,
19: Noah,
20: Leo,
21: Mats,
22: Elias,
23: Fiete,

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1: Thüringer Frauen leben deutlich länger. Die Lebenserwartung in Thüringen hat einen neuen Höchststand erreicht. So stieg die Lebenserwartung neugeborener Mädchen im Berechnungszeitraum 2023-25 auf 83,38 Jahre, so das Thüringer Landesamt für Statistik. Das entspreche dem Zuwachs von rund 3 Monaten im Vergleich zum Betrachtungszeitraum 2022-24. Neugeborene Jungen erreichen danach ein Alter von statistisch 77,73 Jahren. Ein heute 65-jähriger Mann könne etwa mit einer restlichen Lebenserwartung von statistisch 17,51 Jahre rechnen. Eine gleichaltrige Frau, ihr verbleiben weitere 21,27 Jahre. Das war ein Beitrag von Elke Ziegler.

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1: Ich bin auf der Hohen Sonne heute eingekehrt und dort treffen wir den Innenminister des Freistaats Thüringen, Georg Mayer, der sich in der Woche einer Wanderung unterzogen hat, die unter dem Motto Respekt den Rettern steht. Herr Mayer, erstmal schön, herzlich willkommen auf der Hohen Sonne. Was hat es denn mit dieser Wanderung auf sich?
2: Es ist ja auch nicht irgendeine Wanderung, sondern es ist ja natürlich der Rennsteig. Ich bin den Rennsteig jetzt gelaufen von Blankenstein jetzt Richtung Hörschel und ich stehe jetzt kurz vorm Ziel und Sie erleben mich in bester Laune. Die Sonne scheint, ich bin auf der Hohen Sonne, also mir geht's gut. Also die Tour geht darum, tatsächlich den vielen, vielen Ehrenamtlichen, die in Rettungsorganisationen tätig sind, natürlich Feuerwehr in erster Linie, Bergwacht, aber auch im Rettungsdienst und so weiter, dass wir denen einfach damit zum Ausdruck bringen, dass wir ihre Arbeit sehr, sehr schätzen und dass wir ihnen Respekt zollen. Weil es heutzutage leider ein bisschen ins Hintertreffen gerät. Manchmal sind die sogar Anfeindungen ausgesetzt und das will ich so nicht stehen lassen. So machen wir so eine Kampagne, Respekt den Rettern. Und diesmal haben wir das mit einer Challenge verknüpft. Das heißt, man kann sich der gerne noch anschließen. Man kann nämlich Punkte sammeln, die dann in Geld umgemünzt werden für die Jugendfeuerwehr. Also wer auf dem Rennsteig unterwegs ist, gerne anmelden bei uns. Auf der Seite des Thüringer Innenministeriums kann man auch den entsprechenden Link finden, weil mit jedem Point of Interest, den man erreicht, so nennt sich das Neudeutsch, also einem bestimmten Punkt, wie jetzt die Hohe Sonne, zahlt es quasi auf ein Konto ein und dann kann man quasi eine Spende machen, durchwandern. Man muss gar nicht den Geldbeutel aufmachen.
1: Jetzt frage ich Sie mal als nochmal so als Politiker, können Sie sich erklären, wo das herkommt, dass diese Respektlosigkeit gegenüber Einsatzkräften, über Personen, die teilweise ja auch in ihrer Freizeit ihr Leben dafür einsetzen, dass andere Menschen gerettet werden? Haben Sie eine Erklärung dafür, warum das in den letzten Jahren so zugenommen hat?
2: Ja, so richtig erklären kann man sich das eigentlich nicht, weil man muss sich ja vor Augen halten, dass die Menschen ihre Freizeit opfern, wie Sie schon gesagt haben, und dann für andere da sind in der Not. Ja, sogar teilweise setzen sie ihre eigene Gesundheit aufs Spiel und dass die dann auch noch irgendwie angemacht werden oder so. Aber ich glaube, mit unserer Gesellschaft ist auch gerade was nicht in Ordnung. Also es ist, der Zusammenhalt ist nicht so, wie ich mir das wünschen würde. Ach, ich würde mal sagen, es hat was mit den sozialen Medien zu tun allgemein. Da stellt man ja auch eine Verrohung im Ton fest. Man redet weniger miteinander, mehr übereinander. Es gibt auch politisch ein paar Dinge, die ich bedenklich finde, dass es Parteien gibt, die alles schlecht reden, alles ist mies, uns geht so schlecht und die da oben sind schuld. Und man kann es nicht auf eine Sache zurückführen, aber es ist natürlich ein gesellschaftliches Phänomen, dem wir entgegentreten müssen, indem wir einfach mehr Zusammenhalt zeigen.
1: Jetzt sind Sie kurz vor Ihrer letzten Etappe. Wie war denn Ihre Wanderung auf dem Rennsteig? Gibt es irgendeine Etappe, wo Sie sagen, Mensch, die hat mich besonders beeindruckt oder die Aktion am Rande des Rennsteigs hat mich besonders bewegt?
2: Da führen Sie mich jetzt aufs Glatteis, wenn ich jetzt sage, da und da war es besonders schön. Natürlich hier auf der Hohen Sonne ist der absolute Höhepunkt. Nein, aber der Rennsteig an sich ist wunderbar. Ist ein toller Weg. Der Wald hat sich verändert, es ist weniger Wald geworden, muss man ja so sagen, aber das ist gar nicht so sehr ein Problem, würde ich jetzt mal sagen. Er wächst auch schon wieder fleißig nach. Aber was ich an Blumenteppichen gesehen habe und man hat jetzt Ausblicke, wunderschön. Also gerade im östlichen Teil, der nicht so bekannt ist, kann man von einigen Spots aus, man kann das Erzgebirge sehen, man kann das Fichtelgebirge sehen, man kann sogar von hinten auch schon die Rhön so leicht erahnen. Also wer da ein Faible dafür hat, in der Natur unterwegs zu sein, den kann ich nur raten, der Rennsteig ist richtig schön. Und es hat sich auch vieles verbessert, was die Gastronomie anbelangt. Da ist die Hohe Sonne wirklich ein tolles Beispiel. Es gibt weitere neuere Einrichtungen, die aufgemacht haben. Es gibt leider auch welche, die zugemacht haben, aber ich würde mal sagen, vor 10 Jahren bin ich den Rennsteig zuletzt gelaufen, komplett. Es hat sich vieles zum Besseren entwickelt.
1: Sind Sie denn auf Ihrer Wanderung, also Sie waren ja bei Sie haben es schon gesagt, bei Feuerwehren, bei der Bergwacht, sind Sie normale Wanderer begegnet, die mit Ihnen mitgelaufen sind und gesagt haben, Mensch, Herr Mayer, ich hätte da mal eine Frage an Sie.
2: Ja. Also tatsächlich sind uns sehr, sehr viele Menschen begegnet natürlich. Und wir haben tolle Gespräche geführt, auch mit Menschen außerhalb Thürings. Also der Rennsteig ist schon auch beliebt. Ich habe festgestellt, viele Sachsen treiben sich hier rum. Die finden es besonders schön hier bei uns in Thüringen. Aber sind auch welche mitgewandert. Wir haben ganz gezielt auch zum Beispiel Bürgermeisterlandräte eingeladen, mitzuwandern. Ich habe so sehr viele gute Gespräche geführt. Natürlich dort, wo wir Stationen gemacht haben. Und also das hat ganz gut funktioniert. Beim Wandern ist das Gute, dass man halt einfach Zeit hat. Man geht 5 Kilometer, das dauert dann mindestens eine Stunde, ein bisschen mehr. Und dann kann man mal mit dem reden, dann kann man sich mal zurückfallen lassen, mit dem reden. Aber ganz ehrlich, die schönsten Momente jetzt so, was mich persönlich und meine Seele betrifft, waren dann so die Momente, wo ich auch mal alleine gegangen bin. Also mich ein bisschen zurückabfallen lassen, einfach die Natur mal so aufsaugen.
1: Sie haben ja auch ein Amt, wo Sie immer präsent sein müssen, ne? Wo Sie immer an sein müssen, weil irgendwelche Themen immer einen beschäftigen. Gibt es irgendwas, was Sie von der Wanderung in Ihrer Arbeit mitnehmen können?
2: Tausend Sachen. Natürlich durch die vielen Gespräche bekommt man natürlich unglaublich viel Input, Ideen, Anregungen, Kritik. Also meine Mitarbeiter haben fleißig mitgeschrieben. Jedes Jahr gibt es so eine lange Liste von Sachen, die ich auf der Sommertour mitnehme und wo ich sage, los, lass uns das mal so machen oder lass uns mal einen Versuch starten. Und ich glaube, das ist wichtig, gerade heutzutage, dass Politik die Bodenhaftung behält, dass man mit den ganz normalen Menschen in Berührung kommt, weil sonst entsteht wirklich so ein bisschen Abgehobenheit oder die Gefahr ist da, dass man so ein bisschen nicht mehr so genau weiß, was die Leute so denken und fühlen und was für Ideen da sind. Also ich will es jetzt nicht runterbrechen auf einzelne Maßnahmen, aber das hat die Thüringer Feuerwehr, glaube ich, und auch andere Dinge schon vorangebracht, was wir da so aufgesammelt haben.
1: Ja, der Innenminister von Thüringen, Georg Mayer, ist auf seiner Sommertour den Rennsteig abgewandert. Wir haben ihn hier auf der Hohen Sonne getroffen und wir sagen es gerne nochmal, Respekt den Rettern, findet man auf der Seite des Thüringer Innenministeriums und dann kann man die Thüringer Jugendfeuerwehren unterstützen unter dem Hashtag Respekt bewegt. Gerne auch die Thüringer Feuerwehren unterstützen und einfach auch, wenn Sie finanziell nicht unterstützen wollen, einfach den Respekt den Rettungskräften tagtäglich begegnen und immer daran denken, die Menschen setzen ihr Leben ein, damit ihr Leben gerettet wird. Ich darf Ihnen jetzt ganz viel Freude wünschen für die letzte Etappe nach Hörschel zum Beginn des Rennsteiges oder zum Ende des Rennsteiges und sag vielen Dank für das Gespräch und mal sehen, wo wir uns im nächsten Jahr auf Ihrer Sommertour treffen.
2: Schauen, ich lasse es mal offen.
1: Das war ein Beitrag von Nicole Päsler für das Wartburg Radio.

Sprühdose in der Hand, Ideen im Kopf, aber wohin mit der Kreativität? Genau diese Frage beschäftigt viele Jugendliche. In Eisenach gibt es jetzt eine legale Möglichkeit, Graffiti zu sprühen und dabei winken sogar 250 Euro Preisgeld. Die Stadt Eisenach hat den Wettbewerb Zeig uns dein Style, spray die Tonne bunt ins Leben gerufen. Gesucht werden kreative Entwürfe für einen besonderen Mülleimer, der künftig bei öffentlichen Veranstaltungen in Eisenach zum Einsatz kommt. Doch was bedeutet eigentlich Graffiti sprühen? Dabei werden mit Sprühdosen Schriftzüge, Motive oder Kunstwerke auf dafür vorgesehene Flächen gebracht. Graffiti ist heute ein fester Bestandteil der Straßenkunstkultur und für viele eine kreative Ausdrucksform. Wichtig ist allerdings, erlaubt ist das nur auf legalen Flächen oder mit Zustimmung der Eigentümer. Genau hier setzt der Wettbewerb an. Die Stadt Eisenach reagiert damit auf den vielfach geäußerten Wunsch nach legalen Möglichkeiten zum Graffiti-Sprühen und möchte jungen Menschen Raum geben, ihre Ideen kreativ umzusetzen. Gestaltet werden soll ein Mülleimer, den das Team Sauberkeit der Stadt selbst gebaut hat. Sein Design erinnert an einen Basketballkorb und soll Besucher bei Veranstaltungen spielerisch dazu motivieren, ihren Müll richtig zu entsorgen. Mit einem kreativen Graffiti könnte daraus künftig ein echter Hingucker werden. Der beste Entwurf wird am 18. August vom Jugendbeirat ausgewählt. Die Gewinnerin oder der Gewinner erhält 250 Euro und darf das Motiv bei der Jugendkulturnacht am 29. August selbst auf dem Mülleimer sprühen. Anschließend wird das Kunstwerk bei städtischen Veranstaltungen in ganz Eisenach zu sehen sein. Der Wettbewerb ist gleichzeitig der Startschuss für weitere Graffiti- und Straßenkunstprojekte. Gemeinsam mit Jugendkoordinatorin Stefanie Benedix plant die Stadt bereits zusätzliche Workshops und kreative Angebote. Mitmachen ist noch bis zum 9. August möglich. Die Entwürfe können per E-Mail an graffiti@eisenach.de geschickt werden. Ich wiederhole nochmal die E-Mail-Adresse graffiti@eisenach.de. Alle Informationen und die Teilnahmebedingungen gibt es auf der Internetseite der Stadt Eisenach. Also lasst die Ideen sprühen, vielleicht trägt schon bald euer Graffiti dazu bei, Eisenach ein Stück bunter zu machen. Das war ein Beitrag von G. Maddox Henschel hier im Wartburg Radio 96,5.

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1: Mein Name ist Joana Mannel. Heute habe ich mir mal wieder einen Gast ins Studio eingeladen, und zwar Tante Frieda. So kennen sie zumindest die meisten Eisenacher. Im echten Leben heißt sie Christiane Tomaske, und ich freue mich, dass sie heute hier ist. Hallo Christiane.
2: Hallo, ich freue mich auch, dass ich hier sein darf.
1: Ja, schön, dass du die Zeit gefunden hast.
2: Ja, jetzt habe ich Zeit. Sommergewinn ist vorbei.
1: Richtig. Tante Frieda ist jetzt sozusagen nicht mehr im Dauereinsatz. Ja, wo fange ich da jetzt am besten an? Ich habe in Vorbereitung auf die Sendung, habe ich mich so ein bisschen quer gelesen und habe festgestellt, dass du doch einige Leidenschaften hast. Ich will es einfach mal so nennen. Was wäre denn das zum Beispiel?
2: Ja, Leidenschaften hatte ich immer in meinem langen Leben. Jetzt sind es natürlich in erster Linie der Sommergewinn. Ich war in den vielen, vielen Jahren sehr aktiv, habe da ein bisschen abgespeckt, jetzt ein bisschen weniger, aber ich bin immer noch dabei, und solange mein Herz schlägt, bleibe ich auch bei

0: mich auch nochmal entschieden, jetzt im hohen Alter in einem Chor mitzusingen, in dem gemischten Chor. Das macht mir sehr viel Freude. Jeden Montagabend wird da gesungen. Und ja, das sind so meine Leidenschaften, muss ich sagen.
1: Ja, das heißt, ich fasse mal zusammen, wir könnten uns heute hier den ganzen Tag im Studio einschließen und könnten über dein Leben reden. Und wir haben uns im Vorfeld darauf geeinigt, dass wir heute mal so ein bisschen den Fokus auf deine Tätigkeit als Gästeführerin legen. Und du bist ja, jetzt korrigier mich, zertifizierte, heißt das so?
0: Ja.
1: Zertifizierte Gästeführerin beim Verein Eisenacher Gästeführer, richtig?
0: Ja, dazu muss ich sagen, als ich aufhörte und als ich pensionierte, 2007, habe ich die Prüfung gemacht als Gästeführerin, bin aber erst vor ein paar Jahren in den Gästeführerverein eingetreten. Und das war eine gute Entscheidung. Der Gästeführerverein bei uns in Eisenach ist eine ganz tolle Sache, wird manchmal sehr unterschätzt, aber die Damen und Herren, die da mitmachen, meine Kollegen, die präsentieren unsere Stadt auf eine wunderbare Weise. Und da bin ich schon seit Jahren jetzt im Gästeführerverein.
1: Mhm. Ja. Und du hast gesagt, 2007 hast du damit angefangen. Ja. Was hat dich denn dazu bewegt, Gästeführerin zu werden?
0: Das war ganz klar. Also ich habe im Tourismus gearbeitet. Das heißt, die Gäste, die nach Eisenach kamen, wurden von uns, das war damals noch die Eisenach-Information, nannte sich das, ne? Und ich liebe meine Stadt mit allen Ecken und Kanten. Und als ich dann 60 wurde und aufgehört habe zu arbeiten, dann habe ich gedacht, Mensch, was kannst du jetzt hier machen? Du musst den Gästen deine Stadt erklären, ganz einfach. Und da habe ich die Prüfung gemacht, habe es auch bestanden, habe meinen Mann dann noch ein bisschen verarscht, bin nach Hause gekommen, habe gesagt, ich bin durchgefallen. Wobei wir schon so lange verheiratet waren, aber es hat er mir abgenommen und war ganz traurig, es war lustig. Nein, ich hatte die Prüfung bestanden, das war ja damals noch gar nicht so einfach. Man musste eine schriftliche Prüfung ablegen und auch den mündlichen Gang dann machen. Wir durften uns übrigens zur DDR nicht aber da war ich es ja noch nicht, Gästeführer nennen. Ja, aber jetzt dürfen wir wieder Gästeführerinnen uns nennen.
1: Ja, Gästeführerinnen und Gästeführer, ja, ja. Um es mal ganz korrekt zu machen. Das heißt also, wenn ich jetzt bei dir oder bei deinem Verein Eisenacher Gästeführer eine Führung buche, was kann ich denn da buchen oder was bekomme ich, wenn ich dich buche oder buche ich nur eine Führung?
0: Also wir haben Verträge mit der EWT, ne? Mit Eisenacher Wartburg-Tourismus. Ja. Da sind wir ja angeschlossen, wir haben ja Verträge. Und diese kommen dann, die Buchungen kommen dort an und werden dann an uns Gästeführer verteilt. Aber jeder einzelne Gästeführer kann auch für sich jetzt Buchungen entgegennehmen. Das geht auch, ne?
1: Okay.
0: Das ist möglich.
1: Ja, genau. Und welche Tour ist denn die, die vielleicht am meisten gebucht wird?
0: Also ganz gängig, was auch ich mache, sind diese Altstadtführungen innerhalb der im Zentrum von Eisenach. Mhm. Ganz begehrt sind die natürlich in Kostüm. Es gibt ganz, ganz nette Kollegen von mir, der Heiko Kleff geht als Mönch und die Ina geht als Magd. Und das finde ich sehr, sehr schön und das haben die Gäste auch sehr gern. Aber das mache ich nicht. Mir reicht die Tante Frieda beim Sommergewinn. Ich gehe als Christiane Tomaske, stelle mich aber den Gästen vor. Mein Name ist Christiane Tomaske, können Sie ja in meinem Schildchen lesen. Ja. Aber ich mache Ihnen ein einmaliges Angebot, Sie dürfen mich Tante Frieda nennen. Und in dem Moment stimmt die Chemie, gell? Da freuen die sich. Oh, ich hatte auch mal eine Tante Frieda, ruft einer dazwischen, gell? Ja. Meine Oma heißt auch Frieda und so geht das dann weiter.
1: Ja.
0: Und ich stelle mich dann als Tante Frieda vor und habe dann auch gleich den Bogen zum Sommergewinn.
1: Ich wollte es gerade sagen.
0: Warum? Nicht, dass Sie denken, die Sonne scheint heute so heiß und ich habe es hier im Kopf. Tante Frieda, das hat einen Grund und dann erzähle ich den Gästen von unserem Sommergewinn. Dass es immer Originale gab, ne? Dass ich seit 1971 eben die Tante Frieda bin.
1: Genau, vielleicht gibt es ja auch den einen oder anderen, der noch nichts vom Sommergewinn gehört hat.
0: Eben.
1: Ne? Und so holst du die Leute auch
0: da
1: gleich ab.
0: Kriege ich gleich die Kurve.
1: Ne? Genau, machst du gleich Werbung für den Sommergewinn.
0: Natürlich, ne?
1: Ja,
0: das liegt mir dann immer doch sehr nah.
1: Was ist denn so, könnte man sagen, deine Lieblingstour? Hast du da eine?
0: Naja, was heißt Lieblingstour? Es ist unterschiedlich. Es gibt öffentliche Stadtführungen, dann kommt jeder für sich individuell, wer Lust hat, ja. Und es gibt Stadtführungen für Gruppen, ne? Und wir beginnen meistens am Markt. Wenn die Busse kommen, natürlich am Frauenplan, dass die dort parken können.
1: Mhm.
0: Und dann ist das der innerstädtische Bereich. Ich habe also den Marktplatz, ich habe die Karlsstraße, ich habe den Karlsplatz. Dann gehen wir hoch zum Frauenplan, dann gehen wir wieder runter, Lutherhaus. Dann können wir so viel erklären, die Kirche, die Georgenkirche. Dann kann man hinter bis zum alten Friedhof gehen, ein Stück Stadtmauer noch erklären, den Storchenturm und so. Das ist so diese Runde, so dieser Innenstadtbereich, ne?
1: Mhm.

0: eineinhalb, maximal 2 Stunden.
1: Genau, und wie viele Kilometer läuft man da? Das ist schon ein Eckchen, oder?
0: Ich denke so 3,5 bis 4 Kilometer.
1: Ja, also man muss schon gut zu Fuß sein, oder?
0: Naja, man muss, also Gott sei Dank bin ich noch gut zu Fuß. Man hat ja in diesen Gruppen auch dann jetzt immer mehr mit Rollatoren zu tun, ne?
1: Ja.
0: Das ist Klientel der Gäste, auch gerade aus den Bussen, sind doch viel ältere Menschen, ne? Die fragen immer auch gleich, ist das sehr lange oder muss man da viel lange laufen? Aber ich gehe schön langsam und ich warte immer, bis alle da sind, und das klappt schon.
1: Genau. Man sollte ja eine Frau nie nach ihrem Alter fragen. Ich weiß. Aber können wir verraten, welcher Jahrgang du bist?
0: Ich bin Jahrgang 1944. Manchmal denke ich, die haben sich geirrt in der Geburtsurkunde, aber es ist so.
1: Eindruck habe ich übrigens auch, wenn ich dich hier so erlebe. Und
0: aber weißt du, ich bin stolz oder ich bin glücklich darüber, dass ich 81 bin, dass ich so alt werden durfte und noch so vital. Warum soll ich traurig sein, dass ich 81 bin? Nein, ich bin eigentlich sehr froh und glücklich.
1: Ja, ja. Ja? Wie hältst du dich denn fit? Also wenn ich dich hier so erlebe, also du siehst bei weitem nicht aus.
0: Ja.
1: Wirklich?
0: Naja, ich habe ja auch die Haare gefärbt, gell?
1: Wer nicht?
0: Wenn ich mir vorstelle, ich hätte jetzt meine Figur sowieso vermanscht in den vielen Jahren und dann noch grauen Kopf. Nee, wollte ich nicht. Also die werden noch gefärbt. Was mich fit hält.
1: Na,
0: ich muss dir sagen, ich habe eine wunderbare große Familie. Ich bin 61 Jahre verheiratet. Ich durfte die Diamantenhochzeit schon feiern.
1: Glücklich?
0: Ich habe 7 Enkel, ich habe 6 Urenkel.
1: Oh.
0: Die sind alle verstreut, überall.
1: Ja.
0: Wir sehen uns sehr selten, aber die Technik erlaubt es, dass wir in Verbindung bleiben. Und wir treffen uns auch einmal im Jahr. Ich bin eine Clique, ich halte sie alle zusammen.
1: Das ist
0: das, was mich auch so hält. Und fit, ja, ich gehe schwimmen, ich mache hier schön Reha-Sport, ne? Aber ansonsten, ich denke, das ist mein Naturell. Ich bin einfach glücklich darüber, dass ich so bin und habe eine große Portion Humor in mir und Freude. Und noch ein ganz wichtiger Aspekt: ich bin ein zufriedener Mensch. Und wenn man zufrieden ist, ist man auch glücklich.
1: Ja, richtig. Ich wollte es gerade sagen. Genau. Du bist auch ein durchweg positiver Mensch, oder?
0: Genau.
1: Ja. Das merkt man dir an.
0: Ja.
1: Ja. Und muss man auch auf eine gewisse Art und Weise neugierig bleiben, damit man jung bleibt?
0: Aber natürlich. Neugierig muss man immer bleiben in seinem Leben. Und man denkt immer, wenn man dann so alt geworden ist, naja, was kann es mir noch geben? Nee, da gibt es noch viele, viele Dinge, wo ich sage, guck an, das hast du auch noch nicht gewusst. Gell? Immer neugierig bleiben und immer schön, was mich auch sehr interessiert, was eben in meiner Stadt passiert. Und das ist immer ganz lustig, mein Mann ist Frühaufsteher, der liest die Zeitung dann durch und macht mir dann Kreuzchen, was ganz wichtig ist in der Kommunalpolitik bei uns. Und wenn ich dann erwache, ich bin ja der Uhu, er ist die Lerche, gell? Kommt dann etwas später und dann nehme ich mir die Zeitung und dann wird das mal durchgearbeitet.
1: Ja gut, ja, so bleibt man auch fit. Ne?
0: Ja.
1: Und
0: ja.
1: Auch, man muss auch auf eine gewisse Art und Weise wissbegierig bleiben, dass man auch offen ist für Neues, dass man lernen will.
0: Richtig, und ich lese auch sehr viel. Lesen ist auch noch eines der Hobbys von mir. Das Buch geht nicht aus der Hand, aber ich lese Buch. Ich brauche das Buch in der Hand.
1: Ja, die Haptik ist manchmal wichtig. Ich lese auch lieber Zeitung. Also online, digital ist eine Möglichkeit, aber ich brauche auch was in der Hand.
0: Nee, ich brauche was in der Hand. Genau.
1: Ja, ja.
0: Nicht nur die Todesanordnungen sind.
1: Nee. Ich bin ja auch vom alten Schlag. So nenne ich das
0: genau.
1: immer.
0: Genau.

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1: Heute zu Besuch im Wartburg-Radio Christiane Tomaske, den Eisenachern besser bekannt als Tante Frieda. Aber wir haben ja schon gehört, dass Christiane sehr viele Leidenschaften hat.
2: Um nochmal ganz kurz zu den Stadtführungen zurückzukommen. Gibt es da vielleicht einen Moment, der dir besonders in Erinnerung geblieben ist?
3: Da gibt es ganz viele Momente. Ich muss dir sagen, ich habe das mal alles aufgeschrieben. Irgendwann habe ich mal gedacht, du schreibst dir das jetzt alles mal auf, was du so erlebt hast.
2: Ja. Lass uns teilhaben.
3: Jetzt seit einem Jahr auch wieder beendet, aber ich habe mir das alles mal so aufgeschrieben. Und da gibt es so ein paar Sachen, die haben mich doch sehr geprägt. Man muss sich ja vorstellen, man kommt mit Menschen zusammen, die kennt man ja nicht. Und du musst dich ja da irgendwie emotional einstimmen. Was hast du jetzt vor dir? Ne? Hast du 20 Nonnen oder hast du einen Kegelverein? Ne? Das ist schon ein ganz schöner Unterschied. Und wobei meine Kollegen bestimmt sagen, na Christiane, liegt der Kegelverein besser.
2: Ich wollte gerade sagen, kommst du mit den Nonnen?
3: Aber
2: klar.
3: Ich habe auch die Nonnen. Ich habe auch die Nonnen mit einer sehr schönen Geschichte beschäftigt. Das war sehr lustig.
2: Okay.
3: Gut. Und was das Liebste? Ja, ich habe da so einen kleinen Gag am schmalen Haus. Ne? Mhm. Ich habe den Klaus Trippstein sehr gut gekannt. Wir waren wirklich befreundet.
1: Ganz kurz für die, die ihn nicht kennen. Das ist der Bewohner bzw. der Eigentümer des schmalen Hauses in Eisenach gewesen.
3: Und ich hatte mit ihm einen Deal und ich habe zu ihm gesagt, Klaus, wenn ich vor dem schmalen Haus stehe mit den Gästen, dann gucken wir uns das an, dann erzähle ich die Geschichte. Ist ein bisschen langweilig. Weißt du was, ich rufe dich vorher an, ob du da bist. Mhm. Und du musst ja da sein. Dann lasse ich einen Thüringer Jodler los und dann winkst du oben aus dem Fenster. Ja, das können wir machen. Und das haben wir gemacht. Und wir hatten jedes Mal einen Spaß. Ne? Ja. Die Gäste haben ja nie erwartet, dass Tante Frieda sich da hinstellt und jodelt auf dem Johannesplatz.
2: Nee.
3: Ja. MDR kam, hat es aufgenommen. Im Thüringer Journal wurde es dann gesendet. Aber der Klaus starb dann drei oder vier Tage danach starb er. Mhm. Und ich hatte aber vorher zu ihm gesagt, wenn du vor mir gehen solltest, bilde dir ja nicht ein, dass ich den Jodler hier nicht loslasse. Ne? Denn ich weiß, dass du da oben auf einer Wolke hockst und zuhörst. Gut, okay, kannst du machen. Und so mache ich das auch. Ich jodel nach wie vor am schmalen Haus.
2: Oh, sehr schön.
3: Willst du den jetzt hören? Nee.
2: Also wenn du mich jetzt so fragst, lass uns dran teilhaben, bitte.
3: Muss ich da ein bisschen weiter weg vom Mikro, ne?
2: Ich kann es dann auch so regeln mit der Lautstärke.
3: Aber nur so ganz kurz.
2: Nur kurz. Also ich bin ja ganz begeistert. Ich dachte ganz kurz, ich bin in Österreich. Aber das ist wirklich richtig gut.
3: Dann erkläre ich den Gästen, liebe Gäste, ich habe kein Diplom von Loriot, ein Jodeldiplom, das besitze ich nicht. Mhm. Es ist ein autodidaktischer Thüringer Jodler. Was denkst du, wie die Österreicher da gucken? Und die Bayern, die können das gar nicht fassen. Ha. Und wenn die aus der Schweiz kommen, dann die erstaunen erst.
2: Wir bringen uns das selber bei.
3: Es gibt aber sehr viel Spaß.
2: Ja, ich wollte es gerade sagen.
3: Das ist so ein Gag. Das ist so ein Gag. Und dann bin ich am Wartburghof in der ältesten Kneipe eigentlich von Eisenach. Habe ich ja die ersten Jahre meiner Kindheit verlebt. Mhm. Und das erzähle ich den Gästen auch, dass hier eine Persönlichkeit in dieser Kneipe gewohnt hat. Es ist aber kein Schild dran und sämtliche Oberbürgermeister haben mir versprochen, da käme ein Schild dran. Hm. Ja, das ist. Und dann sage ich, wissen Sie, wer hier geboren wurde? Ich. Ach, und die Freude. Ach, da gibt's einen Spaß. Ne? Gut.
2: Du kannst auf jeden Fall Leute unterhalten, muss ich sagen.
3: Ja, also meine Stadtführung, das ist locker vom Hocker.
2: Na, du lebst dafür.
3: Ja, ich lebe. Das ist auch eine Gabe. Ein bisschen Talent habe, ein bisschen. Ich habe eigentlich das Talent von meinem Papa geerbt. Da war ich Schauspieler am Theater bis 1950 hier im Eisenacher Theater. Mhm. Von dem habe ich das, glaube ich, so.
2: So ein bisschen. Ne?
3: Ich lebe das richtig.
2: Ja, ja.
3: Du siehst ja auch, wenn ich mich mit dir unterhalte, gehen meine Hände auch hoch.
2: Ja, ja. Du bist super lebendig. Es sprüht alles aus dir raus.
3: Ja, ja. Man erlebt sehr, sehr viele Episoden. Das würden meine Kolleginnen in meinem Gästeführerverein auch bestätigen. was wir so erleben, das ist Wahnsinn. Und deswegen, wie gesagt, ich habe das vor ein paar Jahren, habe ich das mal aufgeschrieben, was ich da so alles erlebt habe.
2: Hast du noch ein paar Geschichten für uns?
3: Na, was so könnten wir denn noch mal erwähnen? Ich habe immer ein bisschen was hier rausgehört. Ach so, ich verbinde natürlich auch gerne die Mundart. Ne?
2: Ja.
3: Ich erkläre den Gästen, dass wir hier eine, das ist ja kein Dialekt, das ist eine Mundart von Menschen, die bei uns im westlichen Teil der Stadt gelebt haben, am Ehrensteig, wo auch der Sommergewinn herkommt. Das ist eine schlechte Aussprache. Die haben so geschrieben, wie sie gesprochen haben.
2: Ja, ja.
3: Und ich habe den Mund auch schon etwas verändert und eingedeutscht, damit es die Leute verstehen. Ja? Mhm. Aber ich beschäftige mich damit und das ist auch ganz wichtig. Ich glaube, das ist auch nur noch unser Zunftmeister Thorsten Daud, der sich damit beschäftigt und das war es dann auch. Mhm. Und das sollten wir aber nicht vergessen, das ist ganz, ganz wichtig. Und das in den Stadtführungen bringe ich das mit ein. Am Lutherhaus zum Beispiel sage ich zu den Gästen, sie kennen ja bestimmte Ausdrücke von ihm, ne? Warum rülpstet und furztet ihr nicht und solche Sprüche. Das geht ja noch, sage ich mal. Was unterm Tisch abging, war ja noch viel schlimmer. Aber ich übersetze gerne seine Sätze und ich habe einen Lieblingssatz, der heißt dann in Mundart, aus ein traurigen Erschchen kann kein fröhliches Bimschen kämmen. Und dann gucken die mich an und dann sagen die, was ist denn ein Bimschen? Oh. Und dann sage ich ein Forz und dann haben sie es begriffen.
2: Ja.
3: Und dann übersetze ich das nochmal in Luthers Sprache und da gibt es einen Spaß. Ne?
2: Ja, ja, ja, ja.
3: Ja, das ist, ich bringe mal ein bisschen Mundart rein. Und da freuen sich die Gäste und ich glaube, das ist auch ganz lustig.
2: Ja, ne? das heißt also, die verstehen dich nicht immer und fragen dann aber nach.
3: Nein, oder? Ich erzähle nichts in Mundart.
2: Da nee, das
3: ist immer so ein Sätzchen.
2: So ein Sätzchen,
3: oder so
2: okay.
3: Ein Wort und so.
2: Genau,
3: ja,
2: genau,
3: ja,
2: richtig.
3: Ja,
2: ah, okay.
3: Ja, ja. Man sagt ja immer so in der Mundart, was geht denn mich den Dichten an, bekümmert dich um du, hast denn nicht einen Strick für mich, mein Hund, der will nicht mit mich. Wir verwechseln gerne mir und mich in der Stieger Mundart.
2: Ah,
3: dann, ne?
2: Ja.
3: Und mich. Und wenn die Stieger ganz vornehm sprechen wollen, dann sagen sie meistens mir, wenn sie eigentlich mich sagen könnten.
2: Ja.
3: Das ist lustig. Nein, ich bringe da immer mal so ein bisschen so kleine Schnärzchen mit rein.
2: Ja, ne? Ja.
3: Naja, und dann, dass wir, die ersten Siedler, die hierher kamen, waren ja wohl die Franken, die sprechen das Russo.
2: Ja.
3: Und wir Eisenacher aber nicht, wir haben so ein bisschen Slang ins Hessische. Gell?
2: Ja,
3: und ich sage, wir sprechen eine ganz besondere Sprache. Ich sage, wir waren ja mal Sachsen, Weimar, Eisenach. Und wenn Sie nur bis Gotha kommen, das sind 30 Kilometer, da werden Sie ganz anders begrüßt. Guten Tag, hier ist Gotha, schön, dass Sie da sind. Ne?
2: Sachsen fängt oder, in Gotha an.
3: Oder unsere Landeshauptstadt, so sprechen die, ach, da ist immer ein Gelächter. Aber wir Eisenacher, wir haben dann schon eine besondere Sprache.
2: Doch, ich finde, es ist ein bisschen hessisch und das Fränkische fängt so ein bisschen in Sonneberg an. Ungefähr.
3: Ach, mit den Franken ist überhaupt lustig. Ne? Es gibt ja der Oberfranken, Unterfranken, Mittelfranken und die sind sich ja auch nicht immer so einig.
2: Und das sind Franken, keine Bayern.
3: Sehr viel Spaß, nicht?
2: Ja, da legen sie besonders viel Wert drauf.
3: Ja.
1: Und da wir uns jetzt viel über Mundarten unterhalten haben, besonders natürlich über die Stieker Mundart, habe ich nochmal ein Gedicht herausgesucht.
4: Die Stiecher auf der Wartburg. Von Heinrich Arnhold, vorgetragen von Tante Frieda. An entschehen Sonntagsmorgen trafen sich, ganz ohne Sorgen, 40 Stiecher von reinstem Geblüt, in Schale geschmissen und mit frohem Gemüt. Sie hatten derzu auch allen Grund. Es taten nicht weh und sie waren gesund. Außerdem war's um die Pfingstzeit herum. Alles grient und blüht und die Bienen dorten summ. Aber der Grund für die ganze Zusammenkunft war eine Burgbesichtigung der Stiecher Zunft. Für manchen war die Vierung mit direkter Not ebenso wichtig wie das tägliche Brot. Es soll sogar Stiecher geben, die noch nie eine Burgbesichtigung erlebt. Die waren gespannt auf das große Erlebnis und nicht zuletzt auf das Abschlussergebnis. So klettern sie nun einen Sissiggrund hinauf, am Eselsweg machen sie schon die Hemden auf. Wer eine Jackenohren hätt, der zog sie aus, denn der Schweiß kämmt aus alle Knopflöcher raus. Von Wieden sah es aus wie der Belgerchor, der aus dem Dannhäuser, so kommt's mich vor. Auf der Eselstation wollten sie sich noch ein paar ihn gefangen, aber die konnten nicht mit, die waren angebungen. Nur Louis, der Eselsvater, macht sich ne Struß und walzt mit die Stiecher die Burg um in Nuss. Der Aufstieg war für manchen nicht schön. Statt weniger wurden die Stufen mehr. Doch endlich hatten sie das Ziel erreicht, Schlag kaputt und von Schweiß ganz durchgeweicht. Direktor Not hieß im Burghof alle herzlich willkommen, mit dem Ausdruck der Freuden übers zahlreiche Kommen. Ein Lichtbildervortrag zeigt der ondächtigen Schar, wie es hit auf der Burg ist und wie es früher mal war. Und dann beginnt ein ohrendächtiges Wallen durch urale Räume und geheiligte Hallen, durch Keller und frühere Pferdeställe, vorbei an Säulen und Kapitelle. Im Sängersaal gucken sie alle Schneiders Theodorn an, als wollten sie sagen, jetzt bist du dran. Auzahn hätt am liebsten jubiliert, aber wahrscheinlich hätten die Umgebung geniert. In der Elisabeth-Galerie sahen sie die Fresken von Schwend. Durch die nassen Wend sind schon manche halb blind. Anders war's in die Kemenaden, wo noch alles wie neu. Da glitzert's und blinkt's von der Glasblänkerei. Eine Sonderführung ist deshalb so schön, weil man was gezeigt kriegt, was andere nicht sehen. Der Direktor war damals besonders in Form und führt die Zunftbrüder auf den großen Turm. Bei Windstärke 8 guckten sie sich um und Frieder dort dabei noch ein Liedchen zum. Auf der Wartburg ist es wunderschön, da kann man auf den Turm noch gehen und kann von oben runge geguck und die Lied dabei auf den Kopf gespuck. Noch ein Blick in die Ferne, da kommt Signal zum Abstieg nunger in den Speisesaal. Ungen im Gasthaus für fröhliche Leut standen 40 kahle Platten bereit. Und Wien aus Ungarn war kaltgestellt. Na, und was zu bappen, wird auch bestellt. Wer auf Bergen und Burgen nicht dringt und singt, auch unten im Tale nichts Gescheites vollbringt. Na, das ließen sich die Stiecher nicht zweimal sagen. Sie nutzten die Zied und den herrlichen Doch. Den hatten sie sich ehrlich und redlich verdient, als sie im Winter und Frühjahr am Festzug gemimt. Angeregt durch das kästliche Nass, wären sie so lustig und singen im Tenor und im Bass. Beim Erzählen und Lachen und Verluttergesäng hätt keiner gemerkt, wie die Zeit verging. In der Stadt um schlugen schon 6-mal die Glocken. Da machten sich die Ersten auf die Socken. Sie hätten schon längst verschwunden muss sei. Ihr Urlaub ging nur bis nach Mittag um 2. Aber die anderen han Wüderst gemacht, han Wüderst gesungen, gescherzt und gelacht. Schneiders Theodor, als eifriger Singer bekannt, singt stimmungsvoll Thüringen holdes Land. Hölschers Louis betätigt sich als Pianist und Ede zeigt seine Kunst als Artist mit halsbrecherische Eskapaden. Direktor Not, der als Gast ihn geladen, staunt über die vielen Stiecher Talente. Aber leider nimmt alles einmal ein Ende. Kohlrabenschwarz war drussen die Nacht, da haben sich die Letzten auf den Heimweg gemacht. Keine Hand konnt mir mähen für die Augensee. Manchen tun vom Sturz noch die Knochen weh. Und daheim ging's viel noch an den Kragen. Sie bruchten überhaupt kein Wort mähen zu sagen. Die Reinigungsanstalten kritten viel erbt. Mancher versaute Anzug wird dunkel gefärbt. Die Stiecher aber stehen wieder mittendrin in der Vorbereitung fürs nächste Sommergewinn.

0: 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Das könnte auch das Motto von Christiane Thomaske, alias Tante Frieda sein. Neben dem Sommergewinn, für den sie brennt, liebt sie es auch, Gästen ihre Stadt Eisenach zu zeigen.
1: Im vergangenen Jahr hatte ich eine Gruppe, eine Busgruppe, und da lief ein Mann schon ganz aufgeregt vor mir her und sagte, die nennen mich dann auch Tante Frieda, ne? Mhm. Ich sage, wenn Sie eine Frage haben, fragt mich Tante Frieda, gut. Ich war da oben auf dem Platz, wo der Beethoven steht. Oh, sage ich, das ist mir neu. Dass Beethoven hier auf dem Frauenplan steht, da müsste ich die ganze Zeit hier falsch gelebt haben. Wenn ich es Ihnen doch sage, der steht da oben, der Beethoven. Da hat er sich geirrt. Ne? Ach, hat sich mit dem Bach, da hat er sich vertan. Aber gut. Das ist auch eine nette Episode. Oder in einer Gruppe ein Professor. Ach, du hast ja manchmal auch so Intellektuelle, gell? Da denkst du,
0: gibt's die und die?
1: Ja, gibt's die und die. Und soll ich dir was sagen? Und die haben es am liebsten, wenn man das locker macht und nicht so wissenschaftlich.
0: Ja,
1: so.
0: Ja.
1: Und der Professor, wir sind ein Stück gelaufen, dann sagte der zu seiner Frau, du, ich habe meinen Schlafanzug vergessen. Und wir waren in der Nähe von Schwager. Und ich sage, los, dann rein zu Schwager und einen Schlafanzug kaufen. Das geht doch nicht. Oder ihr schlaft nackt. Was wollen wir jetzt machen? Musste die ganze Gruppe warten.
0: Ja.
1: Und ja, aber Schlafanzug gekauft.
0: Das ist ja so.
1: Das sind so Dinge, ja, die vergisst man nicht.
0: Ja.
1: Genau. Ach, und das mit den Nonnen? Da überlegst du dir ja. Ich mache ja auch ein kleines bisschen zweideutig, gell? Das mache ich ja gerne.
0: Ja, das lockert sich auch
1: auf. Da wollte ich denen was verklickern und das kannst du doch nicht machen. Und mit denen bin ich im Bus gefahren, aber ich fahre nicht gerne mit dem Bus durch die Stadt. Weißt du, wir haben noch nie ein Auto gehabt. Und ich kenne mich da überhaupt nicht aus, wo eine Einbahnstraße ist und pipapo. Und dann mit dem Bus durch Eisenach. Das ist für mich eine Strafe. Und dann sage ich zu den Kollegen bei der EWT, auch Gästeführerverein, bitte teilt mich nicht mit dem Bus ein. Ich bin schon mal nicht durchs Tor gekommen, weil der Bus zu groß war. Und dann bin ich in eine Einbahnstraße rein, wir mussten rückwärts wieder raus. Macht das bitte nicht. Aber doch einmal bin ich mit Nonnen im Bus gefahren.
0: Ja.
1: Ach, die waren aber so lustig. Da ging nämlich ein Holzbrettchen rum mit Kräuterlikör. Und dieser Kräuterlikör ging nicht nur einmal rum, das waren nur so 10 kleine Töpfchen da drin, auch mindestens 12 bis 13 Mal. Und ich muss sagen, ich habe noch nie so angeheiterte Nonnen gesehen in meinem Leben. Es war eine sehr nette, lustige Atmosphäre. Da habe ich dann natürlich auch das verklickert, was ich auch sehr gerne erzähle. 2017 haben wir ja 500 Jahre Reformation gefeiert, richtig. Und da hat sich Lutherstadt Wittenberg was einfallen lassen. Die Kirche hat einen Betrieb beauftragt, Kondome herstellen zu lassen. Es kommen ja immer sehr viele junge Menschen zusammen. Und da macht man das halt so, ne? Naja, das wurde auch gemacht. Der Betrieb hat die Kondome hergestellt und auf diesen Kondomen stand, hier stehe ich und ich kann nicht anders. So wahr mir Gott helfe. Amen. Ist das nicht herrlich?
0: Ja.
1: Weißt du, was da los war in dem Bus? Weißt du, was da los war? Lustig. Das war auch eine lustige Geschichte.
0: Ja. Ja. Bei so Begegnungen mit Leuten, also ich nehme auch immer aus jedem Gespräch, wir haben ja auch viele Interviewpartner hier, sage ich mal, man nimmt aus jedem Gespräch eigentlich was mit.
1: Ach, natürlich. Und ich spiele das auch. Zum Beispiel Flüsterbogen ist ja nicht nur für Kinder, ne, an unserer Predigerkirche da. Das ist lustig und dann hole ich mir auch die Eltern ran. Ich sage, los, stellt euch mal hin. Und dann einmal hatten wir Erna rechts und Emil war links und Erna brüllt, hörst du mich? Aber wie? Und Emil zurück, ich bin doch nicht schwer, höre ich. Na, da lacht doch der ganze ja. So herrlich, gell?
0: Ja, richtig.
1: Der Flüsterbogen, ja. Das ist für die Kinder dann immer sehr schön. Schade können wir nicht mehr in den Storchenturm, der ist sehr sanierungsbedürftig. Das war immer sehr spektakulär für Kinder.
0: Ja.
1: Ich führe auch sehr gerne Kinder.
0: Ja?
1: Ah, das ist doch herrlich. Vor allen Dingen die Kleinen. Die Kleinen sind wissbegierig, erzählen mir ihre ganze Lebensgeschichte, hängen immer an meinen Händen. Und so eine Oma möchten wir auch haben. Und ach, das ist schön. Und ja, das mit den Kindern, das macht sehr viel Spaß. Aber nur, sagen wir mal, bis 13, 14 Jahre, dann wird es schon kritisch.
0: Ne? Ja, dann
1: wenn ich dann so meine Teenies, meine Jugendlichen dann, da musst du da oben im Kopf den Schalter umschalten. Ne? Die kommen schon mit einem Gesicht an, das Gesicht zur Faust geballt, die haben überhaupt keine Lust. Ne?
0: Ja, richtig.
1: Aber die kriege ich dann. Ich sage, habt ihr keine Lust oder wie? Nö, ich sage, ich auch nicht. Ich würde heute lieber was anderes machen, als mit euch hier rumzulatschen. Und dann...
0: Du nimmst ihnen den Wind aus den Segeln eigentlich. Und die merken, das könnte heute cool werden.
1: Aber gerade mit Jugendlichen und Kindern, das macht auch sehr viel Spaß. Doch. Und du hast sehr unterschiedliche, sehr Interessierte und wieder welche, die überhaupt kein Interesse haben. Und an den Kindern merke ich, was wird von zu Hause getan. Merke ich ganz deutlich. Ganz deutlich. Mhm. Ich habe schon Kinder gehabt, 7, 8 Jahre alt, die waren noch nie auf der Wartburg. Ne? Und wohnen hier in Eisenach, sind Eisenacher. Ja. Das sind so, oder kennen dies nicht und jenes nicht. Und da sage ich immer, kommt, schnappt eure Oma und Opa, wenn Mama und Papa keine Zeit haben.
0: Ja.
1: Ja, naja. Aber das ist auch sehr interessant mit Kindern.
0: Hm. Mhm.
1: Oder wir führen auch Blinde.
0: Okay.
1: Ja. Da gibt es dann jemanden, der dann diese Gebärdensprache dann über... Quatsch, die Gebärdensprache. Das geht doch bei Blinden überhaupt nicht.
0: Ja, nein, aber
1: ich hatte ja schon mal Taubstumme und Blinde.
0: Und
1: okay. Da sind aber dann Betreuer dabei und das ist, ja, das erfordert ganz schön... Ja, da muss man ganz schön, aber das mache ich auch sehr gerne.
0: Ja,
1: oder Menschen mit Behinderungen, da muss man auch völlig eingehen, mit den Menschen umzugehen.
0: Mhm.
1: Das ist alles nicht so einfach.
0: Ja, gut.
1: Du musst auch ein guter Psychologe sein,
0: ja,
1: als Gästeführer.
0: Und man muss sich dann auch mit der Geschwindigkeit wahrscheinlich auch drauf einstellen,
1: richtig,
0: wie man
1: richtig
0: was erzählt,
1: ja,
0: erklärt.
1: Ja, ja.
0: Okay, das ist wirklich sehr herausfordernd.
1: Ja,
0: auch
1: sehr herausfordernd. Man sollte das nicht unterschätzen. Das ist wirklich, du musst immer klarkommen, wie du mit dem Klientel, was du vor dir hast, wie du mit denen reden kannst und wie du das machen kannst. Aber die meisten Menschen mögen Fröhlichkeit und sie spüren, dass das bei mir aus dem Herzen kommt oder aus dem Bauch, sage ich immer, da habe ich auch genug. Und das spüren die.
0: Ja, ja.
1: Ich schätze, das sagen sie dann auch mal zum Schluss, das war so erfrischend. Wir,
0: ja,
1: haben sehr viel erfahren von ihnen, aber es war auch erfrischend und es war locker vom Hocker.
0: Ja, genau, richtig. Und dann hören auch die Leute zu.
1: Ja.
0: Das,
1: ja,
0: ist halt das,
1: genau,
0: Wichtige. Ne?
1: Genau.

0: 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Am Mikro für Sie, Joanna Mannel. Heute habe ich mir wieder mal einen Studiogast eingeladen, und zwar Christiane Tomaske. Den meisten Eisenachern dürfte sie als Tante Frieda vielleicht noch ein bisschen bekannter vorkommen.
1: Gibt es denn für dich Orte oder Plätze in Eisenach, wo du sagen würdest, die werden unterschätzt? Die gefallen dir einfach besonders gut?
2: Also wo wir uns treffen auf dem Markt, der Markt wird ja erklärt mit der Georgenkirche und mit dem Schloss und so weiter und so weiter. Schon alleine der Weg durch die Karlstraße, durch unser Boulevard, da ja. Kann man so viel erzählen, was vielleicht teilweise unterschätzt wird für die, die da nur shoppen gehen. Ja. Unsere Straßenbahn, dann ja. Die Stolpersteine. Von der jüdischen Gemeinde erzählen wir auch sehr viel. Ne? Mhm. Das prägt ja auch unsere Stadt.
1: Ja, vielleicht ja. Sachen, die du jetzt genannt hast, die auf den ersten Blick nicht so auffallen.
2: Ja,
1: ne?
2: Ja. Mach auf die Häuser aufmerksam.
1: Ja, und die Straßenbahn ist ja nun schon seit den 70er Jahren nicht mehr da.
2: Also
1: ne?
2: Interessant, die Schienen liegen ja noch. Ne?
1: Ja,
2: die
1: richtig.
2: Schienen liegen noch und ich sage, das ist teuer, die rauszuholen, also lassen wir sie drin. Das ist auch ein bisschen nostalgisch. Mhm. Und von der Straßenbahn erzähle ich, das finden die Leute auch immer ganz interessant. Und dann staunen die Menschen, also meistens die aus den, ich weiß nicht, ob du das schon gehört hast, aus den gebrauchten Ländern. Hast du den Begriff schon gehört?
1: Nee.
2: Nicht aus den alten Bundesländern, sondern aus den gebrauchten Ländern. Habe ich nicht geprägt, nee. Kam auf einmal. Wir kommen aus den gebrauchten Ländern.
1: Also sind das die alten Bundesländer?
2: Und da habe ich gesagt, ihr seht doch gar nicht so verbraucht aus. Was soll das?
1: Nee, die sehen meistens geschmeidiger aus als wir.
2: Aber da ist immer noch ein Unterschied. Nach so vielen Jahren.
1: Doch.
2: Das glaubt man nicht.
1: Doch, das unterschreibe ich dir.
2: Und dann sagen die, Mensch, habt ihr noch gut erhaltene Häuser? Da sage ich, das kann ich euch gleich erklären. Das haben wir erstens mal dem Aspekt zu danken, dass der Bombenangriff uns sehr verschont hat. Ich kann es an einer Hand abzählen, was zerstört wurde. Und wir haben es der DDR zu verdanken. Wir hatten kein Geld, die Häuser abzureißen. Und wir hatten kein Geld, die zu sanieren.
1: Christiane, das ist auch immer mein Argument. Also ich arbeite nebenbei als Fototourenguide. Und dann komme ich auch mit sehr vielen Menschen zusammen, unterschiedlichen Alters, unterschiedlichen Intellekts. Und natürlich auch aus den gebrauchten Bundesländern, um mal deinen Begriff aufzunehmen. Und die sagen immer, was wir für tolle alte Innenstädte, schöne Innenstädte haben. Und da sage ich, ja, zu DDR-Zeiten, wir hatten einfach nichts, um neu was aufzubauen. Wir haben es mehr oder weniger umgenutzt, zwar auch abgewohnt, aber zum Glück, sage ich dann auch, kam 1990 die Grenzöffnung. Und wir konnten diese alten Häuser dadurch erhalten. Das muss man ja so einfach
2: natürlich,
1: sagen.
2: Das muss man erklären.
1: Ja.
2: Es gibt dann auch ehemalige DDR-Bürger drunter. Mancher rümpft die Nase. Vielleicht irgendein Genosse, dem das nicht passt. Ich weiß es nicht. Und manche lachen aber auch mit. Es ist ja unterschiedlich. Aber das ist doch eine Tatsache. In der Karlstraße allein, unsere ehemalige Volksbuchhandlung, dieses wunderschöne Haus, wie filigran da gebaut wurde. Und das wurde gereinigt. Ich sage nur, eben der Nachteil war es in der DDR, es war alles schwarz. Ne? Wir haben mit Braunkohle geheizt. Und es hat auch danach gestunken.
1: Richtig.
2: Ja.
1: Ja.
2: Die sind immer begeistert von unseren Häusern. Und wenn wir dann das Jugendstilwillenviertel erläutern auf dem Frauenplan, da können sie es immer gar nicht fassen, ne? Dass das eigentlich das geschlossenste Jugendstilwillenviertel Europas sein soll.
1: Ja.
2: Dann sage ich, ihr werdet bestimmt denken, halt mal die Bälle flach, Tante Frieda, aber es ist so. Mhm. Das ist natürlich toll.
1: Ist ja auch das Villenviertel in Eisenach, ist ja glaube ich auch das größte zusammenhängende Villenviertel Deutschlands.
2: Weil das auf drei Hügeln in einem geschlossenen Ensemble. Ne?
1: Richtig, und ich habe vor kurzem einmalig. Nachmittag um 3 Uhr habe ich gesagt, hier, ich muss mal kurz. Und dann bin ich mal so ein Stück des Villenviertels abgelaufen. Und dann dachte ich, was stehen da für wunderbare, schöne Häuser? Also das ist einem gar nicht so
2: bewusst. Das ist schon toll. Und dann werde ich immer gefragt, Tante Frieda, wohnst du auch in so einer Villa? Nee, sage ich, ich wohne im sozialistischen Plattenbau. Oh, wo ist denn das? Sag im Norden.
1: Ja, aber funktionale Gebäude und ich finde die völlig in Ordnung. Ich habe auch mal in sowas gewohnt. Also ich finde das nicht schlimm. Es gehört zu unserer Geschichte dazu, sag ich dann auch immer. Ne?
2: Ach, man muss den Gästen viel erklären. Und viele, so unsere Eisener sind ja so stark am Meckern. Ne?
1: Man könnte
2: die
1: sagen,
2: meckern ja gar zu gerne.
1: Also vielleicht der Deutsche.
2: Und da bin ich, ich nehme jetzt nur mal unsere Menschen hier in Eisenach, da wird immer rumgemeckert und das wird und das passt nicht und das passt nicht. Leute, sage ich, guckt euch mal unsere Stadt an, was da schon vieles verändert wurde und was verbessert wurde. Gell? Das müssen wir eben auch mal ein bisschen positiv sehen. Natürlich gibt es immer wieder auch negative Dinge. Wenn wir unseren Fürstenhof sehen da oben und so weiter, das ist natürlich traurig. Aber jetzt haben wir die hohe Sonne und da sind wir auch wieder froh. Es gibt Gäste, die sagen, Mensch, ist das sauber bei euch? Und da bin ich immer ein bisschen erstaunt, wenn ich gerade wieder in so einen Hundescheißhaufen gelatscht bin. Ach, was für mich natürlich auch ganz wichtig ist, weißt du, diese 14-tägige Kolumne in Mundart in der Zeitung.
1: Ja, stimmt, das weißt machst du das, ja? Das schreibst du auch.
2: Das nennen wir Stiegertratsch. Und da ist die Hermine, Schorsch und ich Ich schreibe aber die Texte, weil die zwei überhaupt keine Zeit haben. Mhm. Und was ich denen ins Maul lege, hier, ja. Das müssen die dann, da müssen die auch zufrieden sein damit. Ja. Aber sie haben noch nicht einmal gemeckert. Also ich schreibe die Texte ganz alleine, alle 14 Tage.
1: Das muss auch mal erwähnt werden.
2: Ja,
1: ne?
2: Ja. Das ist ja noch so eine alte Geschichte. Paul Hempe, unser Heimatdichter, hat ja damit begonnen mit Tenor und Frieder. Mhm. Ne?
1: Genau, richtig.
2: Das macht mir auch sehr viel Spaß. Das ist auch noch so eine Leidenschaft von mir, alle 14 Tage da was zu schreiben. Und da gibt es eben auch manchmal so ein kleines bisschen kommunalen, politischen Stichreihen und so, was sich eben gerade so ergibt.
1: Mhm. Hast du denn für Besucher, die jetzt vielleicht alleine durch Eisenach laufen, einen Geheimtipp, wo man unbedingt hingehen muss in Eisenach?
2: Ja, natürlich. Du musst ja wissen, mit wem du dich unterhältst, was er für Interessen hat und so weiter. Mhm. Ich biete sehr, sehr gerne die Reuter-Villa an. Weil die Reuter-Villa, wenn man Fritz Reuter kennt, kennen ja nicht alle, ne? Aber das erkläre ich dann und sage ich, dass diese Villa, wenn ich da reinkomme, das ist authentisch, da denke ich immer, der Fritz kommt mir entgegen im Schlafanzug und sagt, moin. Das ist alles noch so authentisch in diesem Haus, das empfehle ich. Und dann unser Bachhaus. Ne? Ich sage, man muss Bach nicht lieben, aber das ist so toll gemacht, bis auf die Äußerlichkeiten, da waren wir erst ein bisschen geschockt, wir Eisenhauer, ne? mit dem großen UFO daneben an. Und auch unsere Museen biete ich an, natürlich. Automobilbau, Mensch, Leute, ja. Das ist einmalig bei uns in Eisenach. Und das müssen wir alle in unserer Stadtführung eben auch erwähnen, was wichtige Museen sind in Eisenach, sich anzuschauen. Ne? Unser Lutherhaus, wir haben schon ganz schön, oder die Predigerkirche, die Ausstellung. Und da muss man sehen, für was der Gast so Interesse hat und was er mich fragt. Und da kann man schon vieles sagen.
1: Hat sich denn in den knapp zwei letzten Jahrzehnten, die du Gästeführer bist, hat sich da im Umgang mit den Menschen was geändert? Haben sich die Menschen geändert?
2: Ja. Aus dem einfachen Grunde, weil wir uns nach der Wende, ist insgesamt eine Veränderung eingetreten. Mit den Menschen. Mit den Menschen. Diese Euphorie, die wir hatten, gibt es leider nicht mehr. Es war so schön, ne? Wenn ich noch denke, die Montagsgebet in der Georgenkirche, ne? Und so weiter. Das war. Aber insgesamt, das ist ja insgesamt, hat sich das ja verändert. Auch wenn die Menschen aus den Gebrauchten, aus den alten Bundesländern kommen, dann war ein Anfang nach der Wende, war schon manchmal war es ganz schön kritisch, ne? Da waren Leute, die haben uns da mal was gesagt. Das war nicht sehr angenehm, ne? So wie, ihr habt ja. Ja, wir haben nicht gearbeitet oder was. Es kamen ganz, ganz blöde Sprüche. Ja, aber das hat sich im Prinzip doch gebessert. Ich habe immer gesagt, eine Generation reicht nicht. Ne?
1: Nein, es gibt nach wie vor Vorurteile, finde ich. Und was ich halt auch merke, also es ist ja wirklich so, dass, ich sag jetzt mal, der Osten oder die neuen Bundesländer fast schon alle mal in den gebrauchten Bundesländern waren. Aber die gebrauchten Bundesländer-Leute waren noch nicht alle in den neuen Bundesländern. Also,
2: aber jetzt auch, es gibt noch sehr unterschiedliche. Manche sagen, wir kommen aus dem Ruhrgebiet, da müssen Sie mal hinkommen. Was denken Sie, wie es da aussieht? Seid doch froh, dass bei euch was gemacht wurde, ne? Bums.
1: Ja, gesagt. Man hört da jetzt mittlerweile auch so ein bisschen, manchmal an mancher Stelle Neid bei den gebrauchten Bundesländern sagen, ja, das ganze Geld ist doch hierhin geflossen und wir haben doch auch dafür bezahlt. Und da sage ich, Moment, wir haben auch den Soli bezahlt. Richtig. Also das gehört halt auch zur Wahrheit dazu.
2: Wir müssen dann auch sehr neutral bleiben, ne, und dürfen das, da müssen wir schon den richtigen Weg finden, dann den Leuten auch dann was zu sagen. Am Anfang haben wir auch immer so gemerkt, die Frauen haben sich sehr unterschieden von uns. Ne? Wir sind ja alle arbeiten gegangen, haben Kinder gekriegt und so weiter und so weiter. Da war manchmal so der Horizont bei unseren, ich will das nicht verallgemeinern, um Gottes Willen, aber der Horizont war dann nur beim Stricken und zu Hause bleiben und den Mann versorgen und die Kinder. Das war denen ihre Hauptaufgabe. Ja. Ich erzählte, Leute, hier, wir haben gearbeitet, ne?
1: Wir
2: Kinder gekriegt und.
1: Richtig. Ne? Bei uns muss man aber auch dazu sagen, das sage ich auch immer, gehört auch zur Wahrheit dazu, war ja auch die Kinderversorgung, natürlich, Kinderbetreuung. Natürlich. War natürlich top.
2: Da kriege ich dann auch wieder gleich den Bogen. Ich sage, Leute, es war nicht alles schlecht. Wir hätten einiges übernehmen können.
1: Richtig.
2: Dann gucken sie mich an, ja, sage ich. Aber es ging alles so schnell.
1: Ja.
2: Und uns tut das jetzt schon sehr weh manchmal, was wir für ein Kulturgut hatten, was wir für Künstler hatten, ja, unser Gesundheitswesen. Leute, das war ja alles irgendwie, ne?
1: Ja, man musste sich, also ich sage immer, man musste sich leider für ein System entscheiden. Ja, ja. Und ja, vielleicht ist es zu schnell gegangen, keine Ahnung, im Nachhinein sind wir ja grundsätzlich immer alle ein bisschen schlauer, ne? Ja, ist ja bei Corona genauso gewesen.
2: Es ging einfach zu schnell.
1: Es ging zu schnell und ich sage mal jetzt heutzutage, wenn ich immer, der Begriff Nachhaltigkeit ist ja ganz wichtig bei uns. Ja. ich finde, Kapitalismus und Nachhaltigkeit in einem Satz passt leider nicht zusammen. Aber zu DDR, also wirklich, das geht einfach nicht. Weil wie wird die Wirtschaft am Leben gehalten, indem ich alle 2 Jahre eine neue Waschmaschine kaufen muss, weil sie genau nach der Garantie kaputt ist? Richtig. So, und zu DDR-Zeiten, RG 28?
2: Ja, ja. Ne? Hab ich noch.
1: Ja, meine Mutter auch. Und der läuft noch.
2: Wie gesagt, ich könnte ja deine Mutter sein.
1: Das ist immer wieder ein Thema. Genau. Ja, und zu DDR-Zeiten war das einfach anders. Es war einfach nachhaltig. Man ist auch mit seiner Büchse zum Metzger gegangen und hat sich da sein Gehacktes reinmachen lassen. Aber jetzt geht es aus hygienischen Gründen nicht.
2: Ja. Apropos Metzger.
1: Ja.
2: Wenn ich in die Karlsstraße gehe, mache ich aufmerksam die beschirmten Bratwurststände. Ne? Ich sage, eine Bratwurst müsst ihr essen. Das ist Pflicht, wenn man nach Eisenach kommt, nach Thüringen kommt. Und dann, wenn wir Freitagnachmittag eine Führung haben, da steht doch eine Schlange dann an dem Fleischerladen in der Karlsstraße. Eine ziemlich lange Schlange. Oh, was ist denn da? Oh, sag ich, das werden Sie nicht kennen aus den gebrauchten Ländern, das ist die sozialistische Warteschlange. Wissen Sie, sag ich, wie schön das war? Das war sehr unterhaltsam. Wir haben uns am Ende angestellt, wir wussten manchmal nicht, was es vorne gab. Und wenn wir vorne dran waren, war es all. Aber wir haben eine Gemeinschaft gebildet in dieser Schlange.
1: Man hat sich unterhalten.
2: Haben uns unterhalten.
1: Ja. Richtig.
2: Das ist auch so ein Gag.
1: Ja, aber deswegen, es war nicht alles schlecht, aber es ist halt, ich sage mal, die Mentalitäten sind auch nach wie vor so unterschiedlich an mancher Stelle.
2: Weißt du, ich möchte wirklich keine Diktatur zurückhaben, aber ich komme manchmal mit der Demokratie nicht klar. Das ist mein Problem. Ich denke auch, Demokratie ist auch schwer zu leben.
1: Ja, es muss immer diskutiert werden, es muss alles abgewogen werden.
2: Und die Menschen, die damals zur Wendezeit nun schon älter waren, wie ich jetzt bin, die hatten es wesentlich schwerer.
1: Ja.
2: Ich habe es ja noch in einer Zeit erlebt, wo wir noch richtig reinwachsen konnten und so weiter. Das ist schon,
1: Ja, ich sag mal, es gab auch viele Umbrüche in Biografien. Ne?
2: Ja,
1: Und ich habe das selber bei mir im engen familiären Umfeld, dass da zum Beispiel ein Studienabschluss anerkannt wurde und jemand anderem wurde er aberkannt. Zu DDR-Zeiten, was halt ganz gut war, man hatte ja dann auch meistens einen Schichtbus, öffentliche Verkehrsmittel waren gut angeschlossen und plötzlich ist es alles weggebrochen. Und klar, man musste dann auch, das gehört, finde ich, auch ein bisschen zur Wahrheit dazu, dann die Arschbacken zusammenkneifen, auf gut Deutsch gesagt, meine Mutter zum Beispiel, und hat dann auch gesagt, okay, ich muss jetzt halt 30 Kilometer an die Arbeit fahren und nicht mehr 2. So, und ich glaube, das hat auch nicht jeder so richtig gut verkraftet.
2: Nein, Menschen sind ja unterschiedlich und die einen haben es geschafft. Und die anderen sind auf der Strecke geblieben. Und die tun mir unendlich leid. Die haben das einfach nicht gepackt. Ne? Ich hatte auch kein sehr schönes Erlebnis. Ich wollte an der Theaterhochschule in Leipzig mein Studium machen, weil ich die Voraussetzungen hatte, das Talent vom Papa geerbt. Und ich hatte Klavierausbildung und alles, was man so brauchte. Ich durfte nicht studieren, weil mein Vater nach dem Westen gegangen ist. Und das musste ich auch erstmal verkraften. Ja, da habe ich dann ganz schnell eine Familie gegründet.
1: Ja, gut, aber man hat ja dann auch, glaube ich, eine Wohnung recht schnell bekommen. Es gab
2: haben
1: dann
2: wir nicht
1: auch,
2: bekommen, wir mussten oder? Dann schnell heiraten, damit man eine Wohnung
1: bekommt. Ja, oder so, man musste schnell heiraten.
2: Und, mein Mann, der kam aus Leipzig, der hat hier auf der Technikerschule da sein Studium gemacht, von der Bahn aus. Und da sind wir erstmal nach Leipzig gezogen. 15 Jahre war ich in Leipzig. Und ich muss dir sagen, das war toll. Das war ganz toll. Diese 15 Jahre Leipzig möchte ich nicht missen. Ich liebe mein Leipzig sowieso.
1: Ja, Leipzig, es ist eine ganz junge, pulsierende, lebendige Stadt. Ich war erst letztes Jahr dort.
2: Es ist ein klein Paris.
1: Ja, es ist ganz toll.
2: Goethe hatte es erfasst. Ich liebe mein Leipzig. Ich liebe auch die Sachsen, die Mentalität der Sachsen. Ne?
1: Sie sind ehrlich, oder?
2: Ja. Da erzähle ich immer, wenn ich von dem Bachhaus da berichte, im alten Bachhaus ist ja diese Tafel, dass der Bach dort geboren sein soll am 21. März. Ja, 1685. Jahreszahlen ist auch so ein Ding. Ich sage mal am Anfang zu den Gästen, ich verspreche Ihnen eins, ich werde Sie mit Jahreszahlen nicht bombardieren, aber ich lasse immer mal eine gucken, damit Sie wissen, dass ich das beherrsche. Aber die müssen Sie sich dann auch merken.
1: Sehr gut.
2: Das kann passieren, dass dann irgendein Gast sagt, ich lege mal sehr großen Wert auf Jahreszahlen. Ich sage, Sie kriegen jeder 5 Minuten, kriegen Sie jetzt eine Jahreszahl.
1: Genau, Sie extra.
2: Nun stimmt es ja nicht, dass der zurück zu Bach, dass der da drin nicht geboren wurde. Das ist dann immer enttäuschend. Und dann sage ich immer, ich hoffe, dass Sie das mit Fassung ertragen. Er ist nicht da drin geboren. Japanische Gäste kriegen Schreikrämpfe. Bin ich immer der Meinung, den sollte man verklickern, der ist da drin geboren, dann fliegen die wieder glücklich nach Hause. Die kommen ja nach Europa 80% wegen Bach, ne?
1: Oh.
2: Die Japaner.
1: Ja, okay. Ja,
2: die lieben diese Musik. Und wir haben ja auch japanische Virtuosen vom Feinsten.
1: Ja.
2: Genau. Das ist auch so ein Ding. Ach so, und dann steht nur dieses UFO daneben. Da habe ich damals geschrieben, es ist ein UFO gelandet. Und der Architekt dieses Bauwerkes hat ja gesagt, es sei die Form eines Pianos. Nun gucken die Gäste immer, die können es immer gar nicht richtig erkennen. Und da hat mich mal einer aus Leipzig eben gefragt, nous sommes Madame de Frida, wenn das ein Klavier sein soll, wo sind denn da die Tasten? Da sag ich, die künstlerische Freiheit.
1: Ja.

0: Christiane Tomaske oder eben Tante Frieda. Ein Eisenacher Urgestein, heute zu Gast im Studio.
1: Woher kommt denn wirklich so deine Leidenschaft für Eisenach? Woher kommt das? Weil du hier groß geworden bist? Oder?
2: Ich bin hier groß geworden. Meine Mama war Kneipiese, ne? Wartburghof, dann der Felsenkeller hinten, wo jetzt Waldorf-Kindergarten ist, dann Rosenau, drei Kneipen. Bis zum 17. Lebensjahr bin ich hier in der Kneipe groß geworden. Geselliger Typ. Ich musste die Gäste immer mal Klavier und Klavier unterhalten. Okay. Geben Sie der Frau am Klavier noch ein Bier. Ja, die Geselligkeit, das habe ich auch von meiner Mama. Die kannte auch alle in Eisenach. Mhm. Und das war schon immer so meine Stadt, auch die Menschen. Deswegen habe ich auch vor 21 Jahren dieses Lied geschrieben. Ich habe eine Schwäche für Eisenach.
1: Hast du ja ein Liebeslied,
2: ich habe ein Liebeslied oder? Geschrieben, ja, ja.
1: Oh.
2: Und das habe ich dieses Jahr zum Kommersch gebracht. Ich wollte nicht mehr. Ich hatte mich ja mit Minchen verabschiedet. Mhm. Und dann habe ich noch 8 Jahre diesen Blütenfrauenchor gegründet. Haben uns 23 verabschiedet. Und dann dachte ich, naja, willst du noch mal auf die Bühne? Und dann habe ich so gedacht, Howard Carpendale, naja, Gott, Mensch, der geht mit 81 auch immer wieder auf die Bühne. Und jetzt macht Heino sogar, der will bis 100 noch auf die Bühne. Da kannst du auch noch mal auf die Bühne. Na gut, dann dachte ich, du wirst dein Lied singen. Aber das wirst du nicht alleine machen. Und da habe ich mir dramaturgisch so ein bisschen was zusammengebaut. Da habe ich gedacht, das machen wir mit dem Stieger Wenst.
1: Ja.
2: Ich erscheine ganz alleine, sitze da an der Linde. Ich sitze auf dem Stuhl, damit die Leute schon denken, ach, es ist da laufen und stehen kann.
1: Geht nicht mehr.
2: Und dann fange ich an und dann kommen die Kinder und keiner erwartet das. Und dann singen die das mit mir.
1: Oh.
2: War wunderschön.
1: Ja, ja, toll, toll.
2: Das hat mir sehr gut gefallen.
0: Und weil das Lied Ich habe eine Schwäche für Eisenach von Christiane Tomaske zusammen mit den Wenst vom Stieg so schön ist, hören wir es jetzt.

0: Was für eine schöne Liebeserklärung, Christiane, an Eisenach.
1: Ich habe wirklich eine Schwäche für meine Stadt. Ich liebe sie mit allen Ecken und Kanten. Doch.
0: Ja, doch, ja, aber dein Weg war ja schon ein bisschen vorgegeben, wenn man dir so zuhört, finde ich. So
1: ja,
0: ich Papa war, Schauspieler.
1: Ich bin ja seit Kindheit an auch immer schon im kulturellen Bereich. Ne? Ich habe seit Kindheit an auf der Bühne gestanden und gesungen und mit meinem Akkordeon mich begleitet. Und ach Mensch, immer kulturell auch in Eisenach immer da gewesen. Schon rechtzeitig beim Sommergewinn. Wir Schüler haben ja da alle mitgemacht. Und da war ich Blumenwecker mit 8 Jahren. Da mussten wir mit solchen Geräten da schön laut umherlaufen und die Blumen wecken. Ach, dachte ich, so eine Scheißrolle. Nee, also das muss mal anders werden. Mhm. Du wirst dich mal irgendwann da oben auf dem Wagen sehen als Frau Sunna. Und da haben meine Schulkameraden, ich ging ja hinter in die Schollschule, natürlich gelacht und haben gesagt, nee, das wird nie was mit dir. So schön bist du gar nicht. Du bist gar nicht schön genug und so weiter. Und damals der Direktor Minge hat gesagt, Christiane, das war in der 10. Klasse, wir brauchen dieses Jahr eine Sunna. Bist du bereit? Ja. Und dann haben die mich so schön zurechtgemacht mit blonden Haaren und angeklebten Wimpern. Ist ja jetzt wieder modern.
0: Ja.
1: Bei manchen sieht es schlimm aus. Von 61 bis 65 die Frau Sunna.
0: Ja. Ja, du hast ja alles durchgemacht beim Sommergewinn. Könnte man einfach so sagen, oder?
1: Ja, das war sehr, sehr schön. Das hat mir sehr viel Spaß gemacht. Ne?
0: Ja.
1: Und nein, ich hab meine Wurzeln hier. Vielleicht wären wir auch mal in Leipzig geblieben. Aber der Sommergewinn damals, 1980, hat gesagt, Christiane, komm bitte zurück nach Eisenach. Da war ich noch sehr, sehr aktiv. Und wir brauchen dich. Mhm. Und da bin ich mit meinem Mann und unseren beiden Söhnen nach Eisenach gezogen. Und das bin ich auch meinem Mann und meinen Kindern sehr dankbar, dass sie mit mir gegangen sind. Ne? Die haben ja auch sagen können, nee, wir bleiben in Leipzig.
0: Ja, richtig.
1: Und die sind dann auch von Eisenach weg, die Jungs. Ne? Das war nichts.
0: Das war nichts.
1: Die wollten
0: raus. Ja, ein bisschen in die
1: Aber
0: weitere Welt.
1: Aber ich habe hier so meine Wurzeln.
0: Mhm.
1: Ja.
0: Sehr schön. Ja, wir haben ja jetzt den Bogen geschlagen, sozusagen von Eisenach, Sommergewinn, über deine Tätigkeit als Gästeführerin. Jetzt sind wir wieder beim Sommergewinn gelandet. Ich würde nur noch mal ganz kurz zum Thema Mundart kommen, weil das ja auch eine große Leidenschaft von dir ist. Wie wichtig ist es denn deiner Meinung nach, diese Mundart weiterzugeben?
1: Ich glaube, das wird nicht gelingen. Wir hatten uns mal in der Volkshochschule ausgedacht, mal so einen Vortrag über Mundart, Leute einzuladen. Da ist kein großes Interesse. Mhm. Man muss sich vorstellen, die Leute, die ich kannte, die sie noch gepflegt haben und auch darüber geschrieben haben, die leben alle nicht mehr.
0: Mhm.
1: Ja? Und an die Jugend kommst du da nicht ran. Das habe ich schon gemerkt, also da kommt nichts rüber. Das wird auch zu wenig, sagen wir mal, nehmen wir mal Ruda. Ne?
0: Ja,
1: die
0: haben
1: so, das ist ja perfekt usländisch, gell? Da kannst du ja gar nicht verstehen, wenn die losbabbeln. Aber die pflegen das.
0: Ja, die haben Ruda platt, glaube ich, ne?
1: Ruda platt. Das könntest du mit dieser Mundart nicht machen.
0: Ah, okay.
1: Das geht nicht.
0: Ja, okay.
1: Die noch nicht mal am Stieg, wo das herkommt eigentlich, ne? Die sprechen ein bisschen schlechtes Deutsch mit mir und mich und so, aber mit Mundart ist da nichts. Nee, aber
0: leider.
1: Ich denke, solange ich beim Sommergewinn bin und auch der Thorsten mit der Heike Abel, dass die immer noch ein bisschen das weiter. Ich habe sie ja nicht umsonst geboren vor 25 Jahren.
0: Ich wollte gerade sagen, deine Kinder.
1: Na,
0: hallo?
1: Das musst du dir mal vorstellen. Ja. Weißt du, da haben früher die Originale, es gab ja Henner Frieder, dann kam Mexer. Mit dem habe ich 20 Jahre bin ich aufgetreten. Connor, der hat bei der Straßenbahn gearbeitet, der hat auch ein bisschen was gemacht. Dann habe ich mit Minchen 20 Jahre. Und dann habe ich so gedacht, es muss ja weitergehen, wenn du mal nicht mehr bist. Was sollten wären? Und da wird ja die Mundart geht ja dann ganz so. Und da kriegte ich nachts, habe ich so geschrieben, Wehen. Und da dachte ich, Mensch, der Thorsten, ruhig, ein bisschen Deppsch und hier Schnatterinchen Heike, gell? Die passen zusammen. Und da habe ich die geboren.
0: Hat alles gepasst.
1: Und dann führen die das weiter. Ja. Heute sind sie 25 Jahre, machen die das schon. Ja. Und die machen das zum Kommersch. Und auch wenn sie irgendwo mal einen Auftritt haben, dann bringen sie die Mundart. Aber ansonsten. Und ich bemühe mich eben in der Festschrift, auch in diesem Jahr, habe ich wieder ein kleines Geschichtchen geschrieben in Mundart.
0: Mhm. Also wir sagen mal.
1: Aber wir werden das nicht groß verbreiten können.
0: Es wird weniger, leider.
1: Es wird weniger.
0: Ja, leider.
1: In dieser Form. Und viele sagen, wenn ich meine Kolumne schreibe, hier den Stiegertratsch, da sind ein paar ältere Menschen, die die Zeitung lesen und ihre Freude haben, die können das dann noch auch erkennen. Die Mundart war ja auch wirklich nur verbreitet in diesem Bezirk im Westen in Eisenach, im Stieg.
0: Ja gut, auch sehr regional.
1: Also die im Süden gewohnt haben, das waren ja die Vornehmen. Und die, um Gottes Willen, die hätten sich doch gar nicht damit abgegeben. Und auch die Innenstädter nicht. Und auch die Oststadt nicht. Und die Nein, nur in der Weststadt, da hinten wurde so geschnappelt.
0: Ja gut, es ist sozusagen die die Nische von der Nische, könnte man sagen.
1: Ja.
0: Und ja, schade, aber...
1: Es gibt unterschiedliche Aussagen. Auch der Thorsten schreibt wieder anders wie ich. Und ich habe ja noch Leute kennengelernt, die geschrieben haben. Die habe ich alle noch persönlich kennengelernt, sogar Henna und Frieda. Die haben das noch ganz anders geschrieben. Und wir haben es eben schon ein bisschen eingedeutscht, damit es die Leute verstehen. Ne?
0: Ja. Schade.
1: Ja,
0: schade. Naja, so langsam kommen wir zum Ende. Und ich habe noch so eine letzte Frage. Du bist ja, finde ich, und das meine ich überhaupt nicht negativ, sondern sehr positiv, ein für mich Hans Dampf in allen Gassen. Wie schaffst du denn, das alles unter einen Hut zu bringen? Weil du hast ja auch Familie.
1: Ja, ich frage mich, ne? Wie habe ich das geschafft? Ich habe ja zwei Söhne und Haushalt und so weiter. Und ich war nur unterwegs. Ja, wie habe ich das geschafft? Jetzt ist ja wesentlich ruhiger geworden. Ich bin immer noch okay für mein Alter.
0: Ja.
1: Aber wie habe ich das geschafft? Doch, das kann ich sagen. Ich habe einen ganz tollen Partner, der das, der immer zu mir gestanden hat. Guck mal, ich bin, als ich nach Eisenach dann wieder zurückgezogen bin, habe ich 10 Jahre in einer Kapelle mitgesungen, Ad Libitum, als Sängerin, mit einer Partnerin und so weiter. 10 Jahre sind wir da in die FDGB-Heime gefahren und haben Auftritte gehabt. Ich war 10 Jahre aktiv im Seebacher Karneval. Mhm. Das war meine ganz aktive Zeit. Und das habe ich geschafft. Das habe ich immer wieder geschafft, weil ich meinen Mann hatte als Pol, der mich dann zu Hause unterstützt hat. Aber ich habe alles geschafft. Habe meinen Haushalt, meine Kinder erzogen und so weiter. Das musste alles klappen.
0: Ja.
1: Da durfte nichts schief gehen. Sonst hätte er mir was erzählt.
0: Ja.
1: Aber der war da sehr, sehr tolerant und großzügig, ja, das muss ich sagen. Und das habe ich geschafft. Und jetzt, ich bin immer noch der Meinung, ich muss immer noch so, ich kann, was meine Gesundheit hergibt, es zwickt natürlich auch, gell, überall, logisch. Und kommt immer mal was. Aber im Großen und Ganzen muss ich mich immer bemühen, mich fit zu halten. Und ich schaffe das auch. Aber ich habe festgestellt, ich brauche mehr Ruhepausen. Und die gönne ich mir dann auch.
0: Ja,
1: das ist das Privileg des Alters.
0: Ja.
1: Da sage ich, Leute, ich muss jetzt erstmal hier so.
0: Du baust dir ein bisschen mehr Pausen ein, könnte man sagen.
1: Ja, ganz einfach.
0: Ja.
1: Und wenn ich eine Stadtführung jetzt mache, spüre ich, bin hinterher doch ganz schön... Ich muss erst runterkommen.
0: Ja, glaube ich.
1: Und da möchte mich dann lieber nicht jemand noch einladen von irgendwo hin. Da gehe ich nach Hause, setze mich in mein Sesselchen, trinke ein Gläschen Wein und lese ein Buch und dann kann ich so schön abschalten.
0: Fährst du runter.
1: Und die Ruhe gönne ich mir. Die brauche ich jetzt mehr denn je.
0: Ja, es ist eigentlich logisch. Und dein Mann ist wahrscheinlich ein bisschen ruhiger, würde ich sagen, oder?
1: Der ist überhaupt generell ruhiger. Gegensätze ziehen sich an.
0: Ja.
1: Nee, das ist mein Pol. Aber der hat mir in meinem Leben, guck mal, ich wollte ja mal Schauspiel studieren. Ich habe übrigens beide Prüfungen bestanden, ne, an der Theaterhochschule.
0: Okay, woran ist es dann?
1: Aufgrund dessen, dass mein Vater nach dem Westen ist.
0: Ach, ja, der Papa.
1: Und ich dumme Kuh gebe den auch noch in den Personalakten an. Der hat früher in den Filmen, die wirst du natürlich nicht so kennen. Der hat zum Beispiel im Thelmann, der war dann bei der DEFA in Berlin, im Thelmann-Film den Wilhelm Pieck gespielt, Geheimakte Solvay, Stärker als die Nacht, die ganzen 50er Nachkriegsfilme, ne, hat er viel mitgespielt. Ja, und dann ist er nach dem Westen. Und deswegen konnte ich nicht studieren. Aber ich musste, das hat mein Mann auch gespürt. Ich habe ja mit 19 Jahren schon geheiratet. Sie braucht das. Ich habe in Leipzig Kabarett gemacht, viele Jahre. Ich brauchte das. Und er hat mir diese Freiheit gegeben.
0: Oh, ein toller Mann.
1: Das ist nicht selbstverständlich.
0: Nein, aber es ist schön.
1: Da bin ich. Und jedes Mal, wenn wir zusammenkommen oder zu Festlichkeiten, dann sage ich, wenn ich den Mann nicht gehabt hätte, das hätte ich nicht. Aber ich denke, der hätte auch gedacht, dann wäre ich ausgebrochen. Dann wäre ich...
0: Er wusste wahrscheinlich, er muss dir diese Freiheit geben.
1: Ja. Aber das ist eigentlich Liebe. und Vertrauen und guck mal, ich war so viel unterwegs, der hätte ja auch eifersüchtig sein können. Ne? War ja ein junges, hübsches Frauchen und so weiter.
0: Ja.
1: Aber nee, und da habe ich ihn auch nie enttäuscht. Ich bin nach jedem Aufenthalt beim Karneval, wenn die sich hinter der Bühne schon geknutscht haben, hier bis zum geht nicht mehr, da bin ich nach Hause gefahren. Und einmal bin ich dort geblieben mit meinem Mann. Also da war ich auch immer... Das muss ich sagen.
0: Ach, wunderbar. Ich finde, Christiane, wir haben einen ganz bunten Blumenstrauß an Themen in den letzten Minuten besprochen. Und ich finde, das sind aber wirklich schöne Abschlussworte eigentlich. Ein schönes Ende, Thema Liebe, finde ich, ist immer schön. Und jeder Gast, liebe Christiane, darf sich am Ende der Sendung ein Lied wünschen, wenn du möchtest.
1: Ein Lied?
0: Mhm.
1: Oh, ja, dann wünsche ich mir von Peter Maffay, So bist du.
0: Das bekommst du. Ist das für deinen Mann? Oder?
1: Ja, so bist du.
0: Ja.
1: So bist du. Könntest du zu mir sagen? Oder ich sage, so bin
0: ich. Ja, oh, schön. Christiane, ich bedanke mich für das wunderbare Gespräch. Es war sehr unterhaltsam.
1: Dann misch mal was zusammen.
0: Ich misch mal was zusammen und gerne wieder. Du bist jederzeit hier herzlich willkommen. Und ich freue mich schon aufs nächste Mal.
1: Danke, gern geschehen.

Das war eine Sendung von Joana Mandl im Gespräch mit Tante Frieda, einem Original des Eisenacher Sommergewinns, auch bekannt unter Christiane Thomaske.

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8: Montagabend, die Zeit 18 Uhr und gleich eine Minute. Herzlich willkommen zu einer neuen Ausgabe von Hitline 96.5. Ein bisschen anders als sonst, denn wir haben uns und die Charts in den Urlaub geschickt. Und damit sie am Montagabend nicht ganz ohne die Partymusik sind im Sommer, da gibt es heute sowie an den kommenden beiden Montagen jeweils eine neue Ausgabe von Hitline Summer Feeling. Dazu viel Spaß in den nächsten zwei Stunden. Mein Name ist Jens Ebert.
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0: Das war die erste Ausgabe von Hitline Summer Feeling. Heute am 16. Juli 2007. Nächste Woche gibt's die nächste Ausgabe, die Sommerhits für Ihre Party. Tschüss, bis nächsten Montag, Ihr Uwe Jens Ebert.
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0: Und mit den Beatles ging es heute in der Oldie-Stunde mit ihren Hit aus dem Jahr 1964, Jedes kleine Ding. Ich wünsche euch viel Spaß und gute Unterhaltung.
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0: Ich habe wieder viel Musik mitgebracht und wie immer beginnen wir mit diesen hier.

Die Melodie sagt es uns schon, wie immer an dieser Stelle, der Kult-Oldie. Viel Spaß dazu. Es ist heute ein Bob-Sänger aus den USA, der Brian Heiland. Und der Titel macht viel Spaß. Ich versuche mal, ob ich ihn fehlerfrei ablesen kann. Er hat im Jahre 1966 folgenden Titel gesungen. Der Itzi Bitsi Dini Wini Yellow Polka Dot Bikini. Joi, joi, joi. Viel Spaß mit dem Titel.

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1: Fun. Ja, wieder viel Spaß heute hier in der Oldie-Stunde auf unserer Zeitreise aus von den Jahren 1964, wo wir gestartet sind, bis ins Jahr 1980. Und nun kommen wir zum nächsten Thema in meiner Oldie-Stunde und das ist dieses hier.
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1: Und heute aus dem vom 28. Mai 1966 aus dem Beat Club Nummer 8. Dave D. Dozy, Biggie Mick and Ditch mit Hold Tight!

Und nun geht es weiter ins Jahr 1968, 69 auf unserer Zeitreise in der Oldie-Stunde. Und da habe ich die Tremolos mitgebracht.

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1: Mit der Oldie-Stunde und den Norbi am Mikro an den Reglern und die Tremolos wurden ja ursprünglich mal gegründet als Begleitband von Brian Buhl. Und da habe ich neu mitgebracht aus auch ein ganz feiner Hit. Hört ihn euch bitte mal an. Wow!

Hier ist die Oldie-Stunde mit der Oldie-Socke, den Norbert aus Seebach. Und den könnt ihr erreichen unter folgender Telefonnummer 03 6929 65 67 67. Ruft an. Und das haben die Freunde der schönen alten Schlager getan und auch der guten Oldies. Und sie haben sich gewünscht von einer Popband aus Siberia den Soulful Dynamics. Folgende zwei Titel, einmal Arabella und einmal die Coconuts aus dem Kongo-Will.

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2: So ist es, und wir sind ja in unserer Zeitreise inzwischen in die 1970er Jahre angelangt, und das war aus dem Jahr 1970 der Titel Arabella, und im Anschluss kommt aus dem Jahr 72 Coconuts aus Kongoville.

0: Hier ist die Ulti-Stunde mit der Ulti-Socke, den Robert aus Seebach. Und den könnt ihr erreichen unter folgender Telefonnummer 03 6929 65 67 67. Ruft an.
1: Mit Spaß geht es nun weiter hier auf unserer Zeitreise hier im Wartbrech Radio mit schönen Uldis. Und da habe ich jetzt eine Bob- und Buddy-Band aus München mitgebracht. Das ist die Zaragoza-Band. Und einer ihrer größten Hits war natürlich Zrastaman und auch Zawadak.

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1: Euer Sender, das Wartburg Radio. Am Mikrofon immer noch die Oldie Song aus Seebach. Mit der Oldie-Stunde eine Erinnerung an eine schöne Zeit. Und nun auf unserer Zeitreise sind wir im Jahr 1961 angelangt. Also wir sind wieder rückwärts gereist. Da habe ich einen Schauspieler und Sänger aus den USA mitgebracht. Den Reggie Nelson, einmal aus dem Jahre 61, seinen Titel Hello Mary Lou und im Anschluss der Traveling Man.

0: Hier ist die Oldie-Stunde mit dem Norbert am Mikrofon und heute auch in der Oldie-Stunde wieder Musik und Schlager aus unserer DDR.
1: Ja, wir wollen unsere Herkunft nicht vergessen und auch Schlager aus der Republik spielen. Das ist ja natürlich kein Thema bei mir und da habe ich heute drei schöne Titel mitgebracht. Einmal eine Sängerin und Schauspielerin aus der DDR, die Chris Dirk. Und sie hat im Jahre 1973 gesungen Jedes junge Mädchen wird mal geküsst. Im Anschluss ein Gesangsduo aus Dresden, Jan Greger und Sandra Mo. Und sie haben gesungen Hätte ich noch mal die Wahl. Und im Anschluss, sie dürfen natürlich nicht fehlen bei mir, die Buddies aus dem Jahre 1980, Heiß wie Schnee.

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1: So ist es, liebe Hörer, seid glücklich, macht euch keine Sorgen, sagt einfach mal Danke an alle, die mit euch zu tun haben, die euch begleiten in eurem Leben und denkt dran, wir leben nur einmal und deshalb Spaß hier in der Oldie-Stunde mit dem nächsten Titel mit Johnny Cash aus dem Jahre 1983, Ring of Fire.

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2: Und wir haben natürlich Spaß hier in der Uli-Stunde nach. Noch ein schöner Titel aus dem Jahre 72. Ein bisschen Glamrock, The Sweet und Vic Van Bam.

Leider muss ich den Titel ausblenden, die Stunde ist schon wieder rum. Ach, wie schnell doch die Zeit vergeht. Dann eine schöne Woche, einen schönen Sommer und wir hören uns in 4 Wochen wieder, wenn ihr möchtet. Bis dahin.

Ja, das war wieder eine Stunde mit Oldies, mit dem Norbert aus Seebach. Ich hoffe, es hat ein wenig gefallen. Und wenn ihr möchtet, hören wir uns in 4 Wochen wieder. In diesem Sinne, einen schönen Abend, eine schöne Woche und vor allen Dingen immer einen guten Oldie im Ohr.

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0: Silly.
2: Und wir grüßen alle Hörer von Wartburg Radio 96,5. Und ihr hört unsere Single Wo fang ich an?
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